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0: Und wir spielen für euch auch Martin Garrix featuring Ed Sheeran. Repeat it.

0: Einen schönen guten Morgen, Pilatesland. Es ist 5 Uhr.
1: Ich bin Tina Golatrella. Guten Morgen.
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1: Die Schweizer Eishockey-Nationalmannschaft verpasst den WM-Titel im eigenen Land. Die Schweiz verliert den Finale in Zürich gegen Finnland 0:1 nach Verlängerung und muss sich erneut mit Silber begnügen. Nazi-Stürmer Galvin Türkauf aus Zug ist enttäuscht.
3: Wir haben ein riesiges Turnier reingelegt als Mannschaft. Aber eben, das, was wir wollen, für das hat es nicht gelangt. Kein Spiel verloren bis heute. Und das tut wirklich mega weh. Es ist wirklich ein Stich ins Herz.
1: Bronze sichert sich Norwegen. Die Norweger gewinnen den kleinen Final gegen Kanada 3:2 nach Verlängerung. Die Axenstraße ist gesperrt. Im Bereich Gumpisch zwischen Flüelen und Sisikon hat es einen Murgang gegeben, teilt die Urner Polizei mit. Es wurde niemand verletzt. Auch die Straße sei nach ersten Erkenntnissen nicht beschädigt worden. Das Bundesamt für Straßen Astra wird heute Vormittag die Lage beurteilen. Heftige Gewitter haben in Deutschland zwei Todesopfer gefordert. Nördlich von Karlsruhe geriet ein 65-Jähriger mit seinem Auto wegen Aquaplanings in den Gegenverkehr und stieß mit einem anderen Auto zusammen. Die beiden Insassen, ein 55-jähriger Mann und eine 54-jährige Frau, starben. Der 65-Jährige wurde schwer verletzt. Bei der Präsidentschaftswahl in Kolumbien kommt es zu einer Stichwahl. Keiner der beiden Kandidaten hat das absolute Mehr erreicht. Laut der Wahlbehörde liegt der rechtsgerichtete Anwalt Abelardo de la Espireia leicht vor dem linken Senator Ivan Cepeda. Die Stichwahl ist in 3 Wochen. Die Achsenstrasse zwischen Flüelen und Sisiken ist in beide Richtungen wegen einem Murgang gesperrt. Eine Umleitung ist signalisiert. Wir starten bewölkte Tag. Es wird dann immer sonniger mit 13 Grad am Morgen und bis zu 24 Grad am Nachmittag.
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0: Einen schönen guten Morgen, Pilatesland. Schön, sind ihr mit dabei heute. Mein Name ist Marco Zibung. Guten Morgen zusammen.

0: Das ist der Start in eine kurze Woche. Da mit der Pilatus Morgen Show. Einen schönen guten Morgen zusammen.
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0: Schönen guten Morgen, Pilatesland. Es ist 17:30.
1: Ich bin Tina Golatrella. Guten Morgen.
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1: Die Schweizer Eishockey-Nationalmannschaft verpasst den WM-Titel im eigenen Land. Die Schweiz verliert den Finale in Zürich gegen Finnland 0:1 nach Verlängerung und muss sich erneut mit Silber begnügen. Nazi-Stürmer Timo Meier ist enttäuscht, sieht aber auch Positives.
3: Der Zusammenhalt, den wir hatten, glaube, so wie wir auftreten sind, haben wir glaube, viele Leute können mitreissen und wir stehen wieder auf, wir haben zusammen, wir sind das Team, das ist eine Familie. Aber ja, es ist momentan extrem schwer.
1: Bronze sichert sich Norwegen. Die Norweger gewinnen den kleinen Final gegen Kanada 3:2 nach Verlängerung. Die Axenstraße ist gesperrt. Im Bereich Gumpisch zwischen Flüelen und Sisikon hat es einen Murgang gegeben, teilt die Urner Polizei mit. Es wurde niemand verletzt. Auch die Straße sei nach ersten Erkenntnissen nicht beschädigt worden. Das Bundesamt für Straßen Astra wird heute Vormittag die Lage beurteilen. Heftige Gewitter haben in Deutschland zwei Todesopfer gefordert. Nördlich von Karlsruhe geriet ein 65-Jähriger mit seinem Auto wegen Aquaplanings in den Gegenverkehr und stieß mit einem anderen Auto zusammen. Die beiden Insassen, ein 55-jähriger Mann und eine 54-jährige Frau, starben. Der 65-Jährige wurde schwer verletzt. Bei der Präsidentschaftswahl in Kolumbien kommt es zu einer Stichwahl. Keiner der beiden Kandidaten hat das absolute Mehr erreicht. Laut der Wahlbehörde liegt der rechtsgerichtete Anwalt Abelardo de la Espireia leicht vor dem linken Senator Ivan Cepeda. Die Stichwahl ist in 3 Wochen. Die Achsenstrasse zwischen Flüelen und Sisiken ist in beide Richtungen wegen einem Murgang gesperrt. Eine Umleitung ist signalisiert. Wir starten bewölkte Tag. Es wird dann immer sonniger mit 13 Grad am Morgen und bis zu 24 Grad am Nachmittag.
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0: Hallo zusammen, kommt gut zum Bett raus. Schön, sind ihr wieder dabei heute.

So gut tönt das am Montagmorgen mit der Adi Pilatus. Morgen ist auch dank Bon Jovi, You Give Love a Bad Name. Einen schönen guten Morgen zusammen an dem Montag. Ja, und auch der Montag tönt in dieser Woche eigentlich gut, oder? Wenn man weiss, dass man eine kurze Woche hat, dank einem Frontleichnam. Schön sind ihr da zum Wochenstart mit dabei in der Pilatus Morgenshow. Damit ganz viel Musik jetzt auch mit der Joy Malin. Next to you.

0: dem Vollmond von gestern nehmen wir es zuerst mal gemütlich, vor allem, wo nicht so gut geschlafen hat. Easy peasy, die neue Woche, gerade mit Olivia Dienbeck, Pilates, Man I Need. Schönen guten Morgen zusammen, wir haben noch viel mehr Musik parat. Gerade da mit einem der grössten elektronischen Hits von allen Zeiten, das ist der Alan Walker, Faded. Da für euch ein Wochenstart. Und der Wochenstart kommt super, auch dank Matt Sheeran. Camera singt euch gerade da bei Radio Pilatus. Das ist die beste Musik.
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0: Schönen guten Morgen, Pilatesland. Es ist 6 Uhr.
2: Ich bin Tina Golatrella. Guten Morgen.
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2: Die Schweizer Eishockey-Nationalmannschaft verpasst die Goldmedaille an der Heim-WM. Im Finale verliert die Schweiz gegen Finnland mit 0:1 nach Verlängerung. Damit muss sich die Schweizer Nazi zum dritten Mal in Folge mit der Silbermedaille begnügen. Unglaublich bitter, sagt Nazi-Stürmer Timo Meier nach dem Spiel.
4: Sie sind natürlich auch gut eingestellt. Aber ja, muss eine über die Linie wirken. Das haben wir nicht angebracht heute. Keine Ahnung wieso. Aber was es gefehlt hat, ist schwer jetzt so nach dem Spiel das beschreiben. Aber ja, es tut extrem weh.
2: Bronze holt sich Norwegen, das gegen Kanada im kleinen Final ebenfalls nach Verlängerung gewinnt. Die Axenstraße ist gesperrt. Im Bereich Gumpisch zwischen Flüelen und Sisikon hat es einen Murgang gegeben, teilt die Urner Polizei mit. Es wurde niemand verletzt. Auch die Straße sei nach ersten Erkenntnissen nicht beschädigt worden. Das Bundesamt für Straßen Astra wird heute Vormittag die Lage beurteilen. Heute verabschiedet sich die Schweiz vom Armeedienstbüchlein. Alle wichtigen Informationen sowie die Erinnerung an das Schießobligatorium sind laut Bund neu im digitalen Dienstmanager verfügbar. Bis zur Entlassung aus dem Militärdienst soll das Dienstbüchlein aber aufbewahrt werden als Beweismittel für alle bisherigen Einträge. Bei der Präsidentschaftswahl in Kolumbien kommt es zu einer Stichwahl. Keiner der beiden Kandidaten hat das absolute Mehr erreicht. Laut der Wahlbehörde liegt der rechtsgerichtete Anwalt Abelardo de la Espireia leicht vor dem linken Senator Ivan Cepeda. Die Stichwahl ist in 3 Wochen.
0: Am 2 ab 6 mit der A2 Luzern Richtung Gotthard im Sonnenbergtunnel aktuell jemand, der eine Panne hat. Darum ist die rechte Spur gesperrt. Und jetzt gehört in der News-Taxenstrasse wegen einem Steinschlag zwischen Flüertunnel und Sisige im Moment noch in beiden Richtungen gesperrt. Gute Fahrt wünschen wir euch.
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0: Jetzt am Morgen ist es ein oben, welch bei um die 15 Grad. Nachher auf den Nachmittag, da kommt dann die Sonne vor, geht dann um die 23 Grad. Und auch morgen Morgen jetzt noch ein bisschen Sonne, auf den Nachmittag dann aber viel Regen und Gewitter. Morgen am Dienstag bei um die 22 Grad.
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0: Das ist der Start in eine kurze Woche. Da wird uns schön sehen. Guten Morgen zusammen.
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Wir begleitet euch hier mit ganz viel Musik zum Start in die neue Woche. 9 ab 6 ist das Pilates Morgenshow. Habt ihr heute eingeschaltet mit dem Ed Sheeran jetzt da für euch. Das ist Camera. Schönen guten Morgen, Pilatesland.

0: 12 ab 6 ist es. Schönen guten Morgen zusammen da mit Radio Pilatus Morgen. Und ich, weiß ehrlich gesagt immer noch nicht, was zu sagen. Das hat so weh da gestern.
1: Ja, es ist einfach jedes Jahr das Gleiche, oder? Irgendwann ist es einfach nur bitter. Ich weiß, ich kann es wirklich nicht, ich kann es nicht erklären. Es ist einfach nur bitter.
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3: Ja, eigentlich wollten doch alle zusammen feiern heute Morgen. Aber es hätte nicht wollen sein, die Schweizer Eishockey-Nazi-Flöten-Finale an der Heim-WM gegen Finnland und die Fans natürlich bitter enttäuscht.
4: Es ist halt mega traurig. Mir ist deprimiert. Jetzt schon seit 2013, als ich klein war, noch 5. Ich habe jedes Finale geschaut und jedes Mal verloren. Und ja, heute nicht mal auch einmal können jubeln. Ja, ist einfach schade.
3: Ja, vor allem wenn man die letzten zwei Wochen anschaut, wie viel Freude, dass wir doch an den Schweizer Eishockey-Nazi hatten, wie viel Stimmung aus dem ganzen Land aufgekommen ist an dieser Heim-WM, ist es natürlich umso bitterer. Meint auch der Nazi-Stürmer, der Timo Meier.
5: Wenn du die Fanränge siehst und die ganzen Fans, und alles die Leute, die ja, die Energie, die Euphorie, die man auslösen konnte, war Gänsehaut. Und ich glaube, umso bitterer auch, dass wir den Weltmeistertitel nicht können, holen konnten. Aber ja, jetzt ist, ja, ist halt so.
3: Die Enttäuschung ist gross, es ist klar. Aber hey, ich glaube, wir können auch alle mit gutem Gewissen sagen, es war eine fantastische WM hier daheim bei uns in der Schweiz. Und irgendwann holen wir den Köbel noch.

Schönen Start in die neue Woche wünschen wir 19:06. Guten Morgen zusammen hier in der Radio Pilatus Morgenshow. Braucht schon 5 bis 10 Minuten Geduld auf der A2 Luzern Richtung Gotthard zwischen der Verzweigung Grotze und dem Sonnenbergtunnel. Weil in dem Sonnenbergtunnel jemand eine Panne hat, rechte Spur ist dort gesperrt. Die Achsenstrasse ist wegen einem Steinschlag aktuell gesperrt. Und dann auch eine Viertelstunde schon einplanen beim Zürcher Westring. Das Ganze am Burdorf Süd, dort der Gubristore. Gute Fahrt wünschen wir euch unterwegs. Es ist jetzt am Morgen noch bewölkt hier und dort kann es noch ein paar letzte Tropfen geben. Nachher auf den Nachmittag kommt dann wieder die Sonne vor. Gibt auch wieder bis zu 23 Grad. Jetzt am Morgen sind wir noch so bei um die 15 Grad unten unterwegs.

0: Hallo zusammen, guten Morgen am 23.06 Uhr mit der Radio Pilatus Morgenshow. Es ist zwar nach der letzten Woche eher so eine Vollzugsmeldung, aber einfach, dass es gesagt ist, heute ist meteorologischer Sommeranfang. Heisst, ab heute ist also offiziell zu warm für lange Hosen. Ab heute ist offiziell Zeit, um das Fenster in der Nacht offen zu lassen und offiziell Zeit, um Klasse zum Morgenessen.
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0: Es ist die Woche, wo es nicht mehr ganz so heiß ist wie letzte Woche und wieder ein bisschen abkühlt und alle Menschen, die in einer Dachwohnung wohnen, so. Ja, los, Fenster aufreißen und durchlüften. Gerade da zum Kamerad. Hug Yourself singt euch ganz. Das ist Pilates. Morgen schon da zum Wochenstart. Schönen guten Morgen zusammen. Wir spielen euch da ganz viel Musik. Die nächste halbe Stunde ist die Rockgitarre voll präsent. Zum einen mit Nickelback. What are you waiting for? Und zum anderen auch mit Imagine Dragons. Whatever it takes, geht aber an den Pilatus, das ist die beste Musik.
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0: Schönen guten Morgen, Pilatusland. Es ist halb sieben.
2: Ich bin Tina Golatrella. Guten Morgen.
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2: Die Schweizer Eishockey-Nationalmannschaft verpasst die Goldmedaille an der Heim-WM. Im Final verliert die Schweiz gegen Finnland mit 0:1 nach Verlängerung. Damit muss sich die Schweizer Nazi zum dritten Mal in Folge mit der Silbermedaille begnügen. Unglaublich bitter, sagt Nazi-Trainer Jan Gadieu nach dem Spiel.
3: Sehr hart, viele, viele Sachen gehen durch den Kopf. Es macht weh und ich bin wirklich traurig, sehr traurig für die Spieler und alle Fans, das war im Stadion.
2: Bronze holt sich Norwegen, das gegen Kanada im kleinen Final ebenfalls nach Verlängerung gewinnt. Die Axenstraße ist gesperrt. Im Bereich Gumpisch zwischen Flüelen und Sisikon hat es einen Murgang gegeben, teilt die Urner Polizei mit. Es wurde niemand verletzt. Auch die Straße sei nach ersten Erkenntnissen nicht beschädigt worden. Das Bundesamt für Straßen Astra wird heute Vormittag die Lage beurteilen. Heute verabschiedet sich die Schweiz vom Armeedienstbüchlein. Alle wichtigen Informationen sowie die Erinnerung an das Schießobligatorium sind laut Bund neu im digitalen Dienstmanager verfügbar. Bis zur Entlassung aus dem Militärdienst soll das Dienstbüchlein aber aufbewahrt werden als Beweismittel für alle bisherigen Einträge. Wer auf Italiens Autobahnen wegen einer Baustelle lange im Stau steht, kriegt Geld. Wird die normale Fahrzeit deutlich überschritten, müssen Autobahnbetreiber Reisenden die Mautgebühren ganz oder teilweise zurückzahlen. Die neue Regelung ist seit heute in Kraft. Die Entschädigung kann über eine App beantragt werden.
0: Am 6:30 mit einer Viertelstunde Geduld auf der A2 Luzern Richtung Gotthard zwischen Rotenburg und dem Sonnenbergtunnel. Das Ganze, weil im Sonnenbergtunnel jemand eine Panne hat, die rechte Spur ist gesperrt. Und das stellt auch schon Retter auf die A14 Zug Richtung Luzern. Dort zwischen Buri und der Zwiegengrotze also 10 bis 15 Minuten schon einplanen. Und ihr habt es gehört vorher in der News Taxenstrasse wegen einem Steinschlag aktuell in beiden Richtungen gesperrt. Gute Fahrt wünschen wir euch.
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0: Jetzt am Morgen oben welcht. Am Nachmittag kommt die Sonne wieder vorne bei um die 23 Grad. Jetzt am Morgen sind wir noch bei um die 15 Grad unterwegs.
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0: Hallo, hallo zusammen. Ganz einen schönen Wochenstart wünschen wir euch.

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Wenn ihr mit dem Auto über die Zweige Grotzee müsst, vielleicht später losfahren, wenn ihr jetzt daheim seid. Braucht nämlich je schon 20 Minuten Geduld auf der A2 wie auf der A14 Richtung Zweige Grotzee, weil im Sonnenbergtunnel jemand eine Panne hat. 20 von 7. Schön sind ihr da zum Wochenstart dabei mit der Radio Pilates Morgenshow. Jetzt mit der Katy Perry für euch. Guten Morgen zusammen.

0: Gutes Aufstehen ist aber euch am 18.07. hier mit der Pilates Morgen. Ja, guten Morgen zusammen. Der Hotspot von der Zentralschweiz. The Place to Be. Das war am Samstagabend Kriens. Die Aufstiegsfeier der Fußballer vom SC Kriens war. Und ein paar hundert Meter weiter vorne haben die Handballer gefeiert.
1: Ja, heute gehen wir noch lange nicht heim.
0: Ja, da ist Gehörig gefeiert worden, zu Kriens am Samstagabend. Sind Handballer vom HC Kriens Luzern Schweizer Meister geworden. Zum ersten Mal in der Vereinsgeschichte haben die Krienser den Kübel geholt. Und die Fans natürlich
2: hell begeistert. Das ist ein Traum, der wahr geworden ist. Ja.
0: Und die Spieler vom HCK sind natürlich auch im siebten Himmel gewesen, wie der Krienser Topscorer Lukas Sigrist.
3: Das ist wie ein Bilderbuch. Es ist wirklich der perfekte Abschluss. Und genau das habe ich mir gewünscht für den Verein, für mich selber, für das ganze Team. Und ja, wir haben es geschafft. Und das ist unglaublich. Das kann man kaum in Wort fassen.
0: HC Kriens Luzern, Schweizer Handballmeister 2026.
4: Ein Härter kämpft nach Jahren endlich einmal einen Schweizer Meistertitel.
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11 vor 7 Uhr, guten Morgen zusammen hier mit der Radio Pilatus Morgenshow. Wir haben Good News von der A2 Basel Richtung Luzern. Das Auto, das eine Panne hatte im Sonnenberg-Dulle, die Panne ist mittlerweile weggeräumt worden, aber es hat natürlich schon recht Stau gegeben. Ab der Raststätte Luzern-Neuenkirch stehen wir bis zum Sonnenberg-Tunnel sicher im Moment schon 30 bis 40 Minuten im Stau. Und das steht eben auch Retter auf der A14-Zug Richtung Luzern. Auch dort etwa so 30 bis 40 Minuten im Plan ab Gysikrot bis vor zu der Verzweigung Rotsee. Dann heute Morgen auch noch die Taxistrasse wegen einem Steinschlag gesperrt in beide Richtungen zwischen Flüerertunnel und Sissigen. Viel Geduld wünschen wir im Morgenverkehr. Ein bisschen Geduld braucht es auch, wer auf die Sonne wartet. Jetzt am Morgen noch bewölkt hier und dort ein paar Tropfen. Aber nachher am Nachmittag kommt die Sonne vor bei 23 Grad. 15 Grad haben wir jetzt noch am Morgen.

Ein Montag, der sich nicht so krass wie Montag anfühlt, kann man so sagen, in der Woche von Frau Leichnam. Es ist 6 von 7, einen schönen guten Morgen wünschen wir. Viel Altes Morgenshow bringt dich in die neue Woche mit ganz viel Musik. Jetzt noch von One Republic. All the right moves. Hallo zusammen.

Kai, am Montag hat noch vieles parat heute. Eine neue Woche, einen neuen Monat und sogar eine neue Jahreszeit. Willkommen zum meteorologischen Sommeranfang. Ja, eine kurze Woche haben wir auch noch dank Frau Leichnam. Freuen wir uns zusammen auf den Tag. Das machen wir natürlich auch mit ganz viel Musik. Gerade mit dem Nico Santos. All time high. Pilates morgen schon da für euch. Auch gerade mit 90er Sounds. Deep Blue Something, Breakfast at Tiffany's. Und auch Miley Cyrus begleitet euch hier beim Cornflakes-Essen. End of the World. Das ist da der Pilates.

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1: Schönen guten Morgen, Pilates Land. Es ist 7 Uhr.
2: Ich bin Tina Golatrella. Guten Morgen.
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2: Die Schweizer Eishockey-Nationalmannschaft verpasst die Goldmedaille an der Heim-WM. Im Final verliert die Schweiz gegen Finnland mit 0:1 nach Verlängerung. Damit muss sich die Schweizer Nazi zum dritten Mal in Folge mit der Silbermedaille begnügen. Unglaublich bitter, sagt Nazi-Trainer Jan Gadieu nach dem Spiel.
4: Sehr hart, viele Sachen gehen durch den Kopf. Es macht weh und ich bin wirklich traurig, sehr traurig für die Spieler und alle Fans, das war im Stadion.
2: Bronze holt sich Norwegen, das gegen Kanada im kleinen Final ebenfalls nach Verlängerung gewinnt. Die Axenstraße ist gesperrt. Im Bereich Gumpisch zwischen Flüelen und Sisikon hat es einen Murgang gegeben, teilt die Urner Polizei mit. Es wurde niemand verletzt. Auch die Straße sei nach ersten Erkenntnissen nicht beschädigt worden. Das Bundesamt für Straßen Astra wird heute Vormittag die Lage beurteilen. Heute verabschiedet sich die Schweiz vom Armeedienstbüchlein. Alle wichtigen Informationen sowie die Erinnerung an das Schießobligatorium sind laut Bund neu im digitalen Dienstmanager verfügbar. Bis zur Entlassung aus dem Militärdienst soll das Dienstbüchlein aber aufbewahrt werden als Beweismittel für alle bisherigen Einträge. Wer auf Italiens Autobahnen wegen einer Baustelle lange im Stau steht, kriegt Geld. Wird die normale Fahrzeit deutlich überschritten, müssen Autobahnbetreiber Reisenden die Mautgebühren ganz oder teilweise zurückzahlen. Die neue Regelung ist seit heute in Kraft. Die Entschädigung kann über eine App beantragt werden.
1: Es ist 2 ab 7. Schönen guten Morgen, Janine Gut.
5: Guten Morgen. Es braucht Geduld auf der A2 Basel Richtung Luzern. Zwischen der Raststätte Neuenkirch und dem Sonnenberg. Tunnel, da stehen wir bis zu 3/4 Stunde auf der A14. Zug Richtung Luzern zwischen der Verzweigung Rüdihof und der Verzweigung Rotsee. Kann es rund 45 Minuten länger gehen. Im Moment Problem auf der Achsenstrasse. Die ist gesperrt wegen einem Steinschlag. Darum zwischen Flühlertunnel und Sisigen in beiden Richtungen gesperrt.
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1: Jetzt am Morgen oben wölkt, nachher am Nachmittag kommt die Sonne vor bei 15 Grad. Jetzt am Morgen 23 Grad am Nachmittag.
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1: Und mit uns zwei heute Morgen.
5: Ich bin Janine Gut.
1: Und mein Name ist Margot Zibong. Hallo zusammen.
5: Guten Morgen. Lately.

Wenn ihr noch daheim sind und mit dem Auto über die Verzweigung rot sein müsst, ein lieb gemeinter Tipp, wartet doch vielleicht heute am Morgen noch, oder wenn ihr spontan sogar noch Homeoffice machen könnt, möchte ich das unbedingt, weil je 3/4 Stunde fliegt ihr auf der A2 wie auf der A14 Richtung Verzweigung rot sein, weil früher jemand dort eine Panne hatte im Sonnenberg. 9 ab 7. Schön, sind ihr bei Pilates wieder dabei. Guten Morgen miteinander.

0: Es ist 11 ab 7. Schönen guten Morgen zusammen hier mit der Radio Pilatus Morgenshow. Und also ehrlich gesagt, immer noch nicht so was sagen. Das hat so weh da gestern.
1: Ja, es ist einfach jedes Jahr das Gleiche, oder? Irgendwann ist es einfach nur bitter. Ich weiss, ich kann es wirklich nicht, ich kann es nicht erklären. Es ist einfach nur bitter.
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0: Hey, eigentlich haben wir doch alle hier zusammen heute Morgen feiern. Aber es hat einfach nicht sein. Die Schweizer Eishockey Nazi verliert das Finale der Heim-WM gegen Finnland und natürlich die Fans bitter enttäuscht.
3: Die Enttäuschung ist riesig. Sensationelle Vorrunde gespielt. Halbfinale, Viertelfinale auch super. Das Problem ist, wenn du in der Vorrunde 40 Goal schiessest und dann dreimal im Finale keins, bist du nicht Weltmeister. So traurig, dass es ist.
0: Ja, vor allem, wenn wir die letzten zwei Wochen eben anschauen, wie viel Freude dass wir an dieser Schweizer Eishockey Nazi. Wie viel Stimmung in diesem ganzen Land aufgekommen ist an dieser Heim-WM. Und liebe Leute, genau das müssen wir behalten. Wie geil als die Heim-WM doch war.
4: Die Heim hat viel, viel mehr Fans im Rücken und unsere Kurve. Was soll ich so sagen? Also die, wir haben ja schon das Maximum gegeben.
5: Ja, es hat viel mehr Fans natürlich. Viel mehr, die auf der Straße siehst, wenn du da hinlaufst. Überall sind Schweizer Kreuz zu sehen und die Stimmung in der Halle ist natürlich schon einmal einiges besser, als wenn sie im Ausland ist.
6: Sensationell. Am Anfang ein bisschen harzig, in der Mitte immer besser und am Schluss sensationell. Fast wie ein Orgasmus.
5: Wenn du all die Fans siehst und ich habe mir viele Sachen vorgestellt, aber ich hätte nicht gedacht, dass es so schön wird, zum da spielen.
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0: Wir schicken ganz viel Geduld raus in alle Autos im Pilatusland, die rund um die Zweigung in Rolzi rumstehen. 19 ab 7 ist es. Guten Morgen zusammen hier bei Pilatus. Ja, wegen einer Panne geht es ziemlich lang heute Morgen, Janine.
1: Das ist so. Das

0: Stross im Moment gesperrt wegen einem Steinschlag zwischen Flühlertunnel und Sissigay beide Richtungen. Und beim Zürcher Westring ab Burdorf Süd durch Gubrist geht es bis zu 20 Minuten länger.
1: Jetzt sind am Morgen noch grau bei 15 Grad. Am Nachmittag kommt die Sonne vor und geht dann bis zu 23 Grad. Schönen guten Morgen zusammen hier am Montag.

0: 23.07 ist es. Ein schöner Wochenstart mit der Pilatus Morgenshow.
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Hey, so gut, es ist Montag. Ja, kann man mal sagen, in dieser Woche, wo Frontleichnam ist. Pilates Morgen schon da zum Start in eine kurze Woche. Gerade da mit Sound, wo Laune macht, der DJ aller Farben. Baby, goodbye. Hey, und wenn ihr auch keine kurze Woche habt und an Frontleichnam arbeiten, wir sind da für euch die ganze Woche 24/7 mit ganz viel Musik.

0: The Jax Jones and Zoe Weiss, Never Be Lonely, der Schlade Pilatus, die beste Musik.
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0: Schönen guten Morgen, Pilatesland. Es ist 7:30 Uhr.
7: Ich bin Tina Golatrella. Guten Morgen.
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7: Die Schweizer Eishockey-Nationalmannschaft verpasst die Goldmedaille an der Heim-WM. Im Final verliert die Schweiz gegen Finnland mit 0:1 nach Verlängerung. Damit muss sich die Schweizer Nazi zum dritten Mal in Folge mit der Silbermedaille begnügen. Unglaublich bitter, sagt Nazi-Trainer Jan Gadieu nach dem Spiel.
8: Sehr hart. Viele, viele Sachen gehen durch den Kopf. Es macht weh und ich bin wirklich traurig, sehr traurig für die Spieler und die, alle Fans, das war im Stadion.
7: Bronze holt sich Norwegen, das gegen Kanada im kleinen Final ebenfalls nach Verlängerung gewinnt. Die Axenstraße ist gesperrt. Im Bereich Gumpisch zwischen Flüelen und Sisikon hat es einen Murgang gegeben, teilt die Urner Polizei mit. Es wurde niemand verletzt. Auch die Straße sei nach ersten Erkenntnissen nicht beschädigt worden. Das Bundesamt für Straßen Astra wird heute Vormittag die Lage beurteilen. Heute verabschiedet sich die Schweiz vom Armeedienstbüchlein. Alle wichtigen Informationen sowie die Erinnerung an das Schießobligatorium sind laut Bund neu im digitalen Dienstmanager verfügbar. Wer auf Italiens Autobahnen wegen einer Baustelle lange im Stau steht, kriegt Geld. Wird die normale Fahrzeit deutlich überschritten, müssen Autobahnbetreiber Reisenden die Mautgebühren ganz oder teilweise zurückzahlen. Die neue Regelung ist seit heute in Kraft. Die Entschädigung kann über eine App beantragt werden.
0: Am 7:30 Uhr mit der Janine Gwett.
9: Da braucht es heute Morgen Geduld. Wenn jemand eine Panne hat im Sonnenbergtunnel auf der A2, braucht es um Geduld, wenn er von Basel her fahrt. Zwischen Sembach und dem Sonnenbergtunnel kann es bis zu 50 Minuten länger gehen. Auch auf der A14 von Zug her Richtung Luzern zwischen der Verzweigung Rütihof und der Verzweigung Rotsee. 3/4 Stunde mehr einrechnen. Denn im Moment Achsenstrasse gesperrt. Da sind beide Richtungen zwischen Flüelentunnel und Sissigen. Und beim Zürcher Westring, Aburdorf Süd, durch Gubrist, da müssen wir eine Viertelstunde mehr planen.
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0: Jetzt am Morgen ist es noch bewölkt bei um die 15 Grad. 23 Grad gibt es am Nachmittag und dann kommt die Sonne für. Bleibt auch morgen am Morgen noch ein bisschen um die Sonne, aber morgen dann auf den Nachmittag viel Regen und Gewitter möglich bei um die 22 Grad.
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0: Zum meteorologischen Sommeranfang mit uns zwei heute.
9: Ich bin Janine Gut.
0: Und mein Name ist Marco Simon. Hallo, hallo zusammen.
9: Gut.

0: Schönen guten Morgen zusammen hier mit der Radio Pirat aus. Am Morgen schon um 21:08 Uhr. Der Hotspot von der Zentralschweiz. The place to be. Das war am Samstagabend Kriens. Die Aufstiegsfeier von den Fußballer vom SC Kriens. Und ein paar hundert Meter weiter vorne haben die Handballer gefeiert.
1: Ja, heute gehen wir noch lange nicht ein.
0: Ja, da ist gehörig gefeiert worden, das Kriens. Samstagabend sind die Handballer vom HC Kriens Luzern Schweizer Meister geworden. Zum ersten Mal in der Vereinsgeschichte haben die Krienser den Kübel geholt und die Fans natürlich
2: hell begeistert. Das ist ein Traum, der wahr geworden ist. Ja.
0: Ja, und die Spieler vom HCK sind natürlich auch im siebten Himmel gewesen, wie der Krienser Topscorer, der Lukas Igrist.
3: Das ist wie ein Bilderbuch. Es ist wirklich der perfekte Abschluss. Und genau das habe ich mir gewünscht für den Verein, für mich selber, für das ganze Team. Und ja, wir haben es geschafft. Und das ist unglaublich. Das kann man kaum in Wort fassen.
0: Der HC Kriens Schweizer Handballmeister 2026.
4: Ein Herd erkämpft nach Jahren endlich einmal einen Schweizer Meistertitel.
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Vielleicht haben wir ja nur eine kurze Woche und haben so einen Ausflug geplant über Frontleichnam. Dann geben wir gerne noch etwas daher. 100 Franken gibt es jetzt da zum Gewinnen. M5 gewinnt bei Pilatus. Anrufen dazu und mitspielen um das Geld auf 0848 20 10 20. Es ist 18 vor 8. Einen schönen guten Morgen zusammen. Hier jetzt mit Bruno Mars bei Pilatus. Just the way you are.

0: Guten Morgen, 16:08 weiter an der Pilates Morgenshow, da zum Wochenstart. Mit der Haufen Geduld, die es braucht, Janine.
1: Ja, heute Morgen definitiv auf der A2 Basel Richtung Luzern zwischen Sembach und dem Sonnenbergtunnel. Da kann es bis zu 40 Minuten länger gehen. Auch auf der A14 von Zug her Richtung Luzern zwischen der Verzweigung Rüdihof und der Verzweigung Rotsee. 3/4 Stunde, wo es länger gehen kann. Die Hauptstrasse rundherum zum Teil auch ein bisschen verstopft und Probleme auf der Achsenstrasse. Da hat es einen Steinschlag gegeben, darum zwischen Flühlertunnel und Sisigen in beide Richtungen gesperrt. Beim Zürcher Westring an Burdorf Süd durch Gubristo minder bis zu 20 Minuten mehr einpacken.
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0: Es geht heute Morgen um 100 Franken und die 100 Franken gerne abräumen möchte Daniela aus Roth. Schönen guten Morgen, das sind Janine und Marco.
1: Hallo.
3: Morgen zusammen.
0: Hast du gestern auch bis zum Schluss Fernsehen geschaut? Eishockey WM-Final?
3: Nein, nein.
0: Gut. Das ist vielleicht gescheiter, ja.
3: Ja, du bist wahrscheinlich. Ich bin nicht überkommen, aber sonst bleiben.
0: Ja. Hey, aber 100 Franken vielleicht für dich zum Wochenstart hier mit dem Buchstaben heute.
1: E, wir haben ein E wie Esther.
0: Ein E wie Esther gibt es für dich, Daniela. 20 Sekunden Zeit, um 5 Begriffe mit dem E aufzuzählen. Wenn du mal etwas gerade nicht auf den ersten Moment weisst, sag doch zuerst mal weiter, dann kommt er am Schluss mal darauf zurück. Und falls man eine Person sucht, dann müsste ich den Nachnamen mit dem E anfangen. Sagst du dann einfach ein bisschen guten Vornamen dazu, damit man sicher weiss, von wem was du schwätzt.
3: Ist gut, ja.
0: Also Daniela, dann legen wir los. Wir suchen das erst mit E einen Baum.
3: Efeu.
0: Ein Schauspieler?
3: Nein.
0: Ein Twitter. Etwas zu essen?
3: Erdbeere.
0: Ein Obwaldner Gemeinde?
3: Ennenbürger.
0: Ein Möbelstück? Engelberg.
1: Twitter. Oh, bitte geht's
0: nicht mehr. Ja, der Schauspieler ist aber auch frech. Also, das ist...
1: Zac Efron, Clint Eastwood oder Emil, wäre auch noch
0: so.
1: Ja. Immer.
0: Ja.
3: Ja.
0: Könnte man so machen.
3: Probieren wir es
0: mal. Ich würde auch meinen. Geben wir am Montag die Schuld.
1: Das ist definitiv am Montag heute.
0: Daniela, ganz schöne Woche. Grüß dich. Tschüss, Daniela. Ciao, ciao.
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Es braucht viel Geduld heute am Morgen, sicher je eine halbe Stunde auf der A14 Richtung Verzweigung Rotsee, wie auch auf der A2 Richtung Verzweigung Rotsee, das Ganze, weil im Sonnenbergtunnel jemand eine Panne hatte. Schönen guten Morgen zusammen. Am 8.8 Uhr mit der Radio Pilatus am Morgenshow. Wir bringen euch mit ganz viel Musik da in die kurze Woche. Jetzt mit dem Shabuzi und dem Mel Smith für euch. Blinkt weiss. Morgen zusammen.

0: Meteorologische Sommeranfang heute heisst, es geht auch nicht mehr so kein Belang, bis dann die ersten Festivals kommen. Ja, das wird grandios, der Festival Sommer 2026, auch mit dem Ray Dalton. Hings haben wir zum Beispiel am 5. September dann am Argovia-Fest. Und hören können wir jetzt gerade hier bei Radio Pilatus mit seinem aktuellen Hit Blood Running. Vollgas in die neue Woche mit ganz viel Musik. Auch da mit dem Usher, DJ God as Falling in Love. Oder auch mit Musik aus Biel. Pegasus, Next Day. Das ist Radio Pilatus, die beste Musik.
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0: Schönen guten Morgen, Pilatesland. Es ist 8 Uhr.
5: Ich bin Tina Golatrella. Guten Morgen.
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5: Die Schweizer Eishockey-Nationalmannschaft verpasst die Goldmedaille an der Heim-WM. Im Final verliert die Schweiz gegen Finnland mit 0:1 nach Verlängerung. Damit muss sich die Schweizer Nazi zum dritten Mal in Folge mit der Silbermedaille begnügen. Unglaublich bitter, sagt Nazi-Stürmer Timo Meier nach dem Spiel.
7: Sie sind natürlich auch gut eingestellt gewesen, aber ja, muss eine über die Linie wirken und das haben wir nicht angebracht heute. Keine Ahnung wieso, aber was es gefehlt hat, ist schwer jetzt so nach dem Spiel das beschreiben, aber ja, es tut extrem weh.
5: Bronze holt sich Norwegen, das gegen Kanada im kleinen Final ebenfalls nach Verlängerung gewinnt. Die Axenstraße ist gesperrt. Im Bereich Gumpisch zwischen Flüelen und Sisikon hat es einen Murgang gegeben, teilt die Urner Polizei mit. Es wurde niemand verletzt. Auch die Straße sei nach ersten Erkenntnissen nicht beschädigt worden. Das Bundesamt für Straßen Astra wird heute Vormittag die Lage beurteilen. Am Wochenende haben in der ganzen Schweiz rund 107.000 Personen am eidgenössischen Feldschießen teilgenommen. Geschossen wurde von Freitag bis Sonntag mit dem Ordonnanzgewehr und der Pistole. Das Feldschießen kann noch bis Ende August in den Schützenvereinen geschossen werden. Das eidgenössische Feldschießen ist laut dem Schweizer Schiesssportverband das grösste Schützenfest der Welt. Wer auf Italiens Autobahnen wegen einer Baustelle lange im Stau steht, kriegt Geld. Wird die normale Fahrzeit deutlich überschritten, müssen Autobahnbetreiber Reisenden die Mautgebühren ganz oder teilweise zurückzahlen. Die neue Regelung ist seit heute in Kraft. Die Entschädigung kann über eine App beantragt werden.
0: Am 2.08 Update von der Strasse mit der Schanning Gut.
8: Es braucht Geduld heute Morgen, zum Beispiel auf der A2 von Basel her Richtung Gotthard. Zwischen Sempach und Luzern-Kriens 20 bis 30 Minuten einrechnen. Auf der A14 von Zug her Richtung Luzern zwischen der Verzweigung Rütihof und der Verzweigung Rotsee kann es bis zu 40 Minuten länger gehen. Auch rundum auf etlichen Hauptstrassen, wo es noch immer ein bisschen stauet. Auf der Achsenstrasse zwischen Flüelentunnel und Sisigen im Moment in beiden Richtungen gesperrt. Das, weil es einen Steinschlag gegeben hat. Und beim Zürcher Westring ab Urdorf Süd durchgebrischt. Da müssen wir eine vierte Stunde und mehr einplanen.
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0: hat es am Morgen hier und dort noch bewölkt und ein paar Tropfen möglich bei 15 bis 16 Grad. Es gibt 23 Grad am Nachmittag und die Sonne kommt dann auch am Nachmittag wieder vor.
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0: Das ist ein Start in einer kurzen Woche mit uns heute.
8: Ich bin Janine Gut.
0: Und ich, der Margot Siebung. Schön, sind ihr da. Guten Morgen.
8: Morgen.

0: Schönen guten Morgen zusammen. Am 12.08 mit der Radio Pilatus am Morgenshow. Ich weiss ehrlich gesagt auch jetzt immer noch nicht, was sagen, was zu gestern. Es hat einfach nur weiter.
1: Ja, es ist einfach jedes Jahr das Gleiche, oder? Irgendwann ist es einfach nur bitter. Ich weiss, ich kann es wirklich nicht, ich kann es nicht erklären. Es ist einfach nur bitter.
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0: Es wäre doch so schön gewesen, wenn wir jetzt heute Morgen alle miteinander zusammen hätten können feiern. Aber es hätte jetzt halt nicht sein. Die Schweizer Eishockey-Nazi verliert das Finale an der Heim-WM gegen Finnland. Die Fans natürlich bitter enttäuscht. Und vor allem, wenn man eben die letzten zwei Wochen anschaut, wie viel Freude wir an der Schweizer Eishockey-Nazi hatten. Wie viel Stimmung aus dem ganzen Land aufkommt an dieser Heim-WM. Hey und liebe Leute, ich glaube, genau das müssen wir behalten von dieser Heim-WM. Wie geil als die doch war.
3: Wir haben also viel mehr Fans im Rücken und unsere Kurve, was soll ich jetzt so sagen, also wir haben ja schon das Maximum gegeben.
4: Ja, la, la, la, la.
5: Ja, es hat viel mehr Fans natürlich, viel mehr, die auf der Straße siehst, wenn du da laufst. Überall sind Schweizer Kreuz zu sehen und die Stimmung in der Halle ist natürlich schon einmal einiges besser, als wenn sie im Ausland ist.
6: Der Schweizer, hey!
7: Hey!
8: Bergi! Oh,
7: 9-0! Sensationell. Am Anfang ein bisschen harzig, in der Mitte immer besser und am Schluss sensationell. Fast wie ein Orgasmus.
5: Wenn du all die Fans siehst, und ich habe mir viele Sachen vorgestellt, aber ich hätte nicht gedacht, dass es so schön wird, zum da spielen.
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0: einen schönen Wochenstart wünschen wir hier mit ganz viel Musik in der Radio Pilatus. Am Morgenshow aktuell noch bewölkt. So 15, 16 Grad haben wir jetzt. Am Nachmittag kommt aber die Sonne vor und gibt dann auch bis zu 23 Grad. Schönen guten Morgen zusammen am 22.08. Janine, es ist doch noch hier und dort etwas los auf der Strasse.
1: Ja, heute Morgen braucht es ein bisschen Geduld auf der A2, zum Beispiel von Basel her Richtung Gotthard zwischen Sembach und Luzern. Kriegen Sie 20 Minuten mehr einplanen. Eine halbe Stunde geht es auf der A14 von Zug her Richtung Luzern zwischen der Verzweigung Rüdihof und der Verzweigung Rotsee. Dafür haben wir gute News von der Achse. Die war heute gesperrt wegen einem Steinschlag, ist inzwischen jetzt wieder offen. Ein bisschen Geduld ist auch noch gefragt beim Zürcher Westring. An Burdorf Süd durch Gubrist kann es eine Viertelstunde länger gehen.
0: Eine gute Fahrt, jetzt mit Calvin Harris und Ellie Goulding.

0: Ist ja crazy, was der Montag alles parat hat heute. Neue Woche, neuer Monat und eine neue Jahreszeit. Willkommen zum meteorologischen Sommeranfang. Hey, und eine kurze Woche haben wir dank von Leichnam ja auch noch gerade. Freuen wir uns doch zusammen auf den Montag. Das machen wir natürlich mit ganz viel Musik. Gerade mit Felix Yen, Pride bei Pilatus. Hey, und auch der macht Laune von der Meghan Trainor, Lips Are Moving. Oder auch Musik aus der Schweiz haben wir vom Skess und dem Zian mit How to Heal bei Pilatus. Das ist die beste Musik.
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0: Schönen guten Morgen, Pilatesland. Es ist auch bei 9 Uhr.
4: Ich bin Tina Golatrella. Guten Morgen.
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4: Die Schweizer Eishockey-Nationalmannschaft verpasst die Goldmedaille an der Heim-WM. Im Final verliert die Schweiz gegen Finnland mit 0:1 nach Verlängerung. Damit muss sich die Schweizer Nazi zum dritten Mal in Folge mit der Silbermedaille begnügen. Unglaublich bitter, sagt Nazi-Trainer Jan Gadieu nach dem Spiel.
5: Sehr hart, viele, viele Sachen gehen durch den Kopf. Es macht weh und ich bin wirklich traurig, sehr traurig für die Spieler und alle Fans, das war im Stadion.
4: Bronze holt sich Norwegen, das gegen Kanada im kleinen Final ebenfalls nach Verlängerung gewinnt. Es sind weder schlechte noch besonders gute Nachrichten für Mieterinnen und Mieter in der Schweiz. Die mietrelevante Zinssituation bleibt vorerst gleich. Der hypothekarische Referenzzinssatz bleibt bei 1,25%, wie das Bundesamt für Wohnungswesen mitteilt. Die Axenstraße zwischen Flüren und Sisikon ist wieder normal befahrbar. Laut dem Bundesamt für Strassen Astra besteht keine Gefahr. Die Axenstraße war seit gestern Abend wegen eines Murgangs im Bereich Gumpisch gesperrt. Der Golfstaat Kuwait ist nach Angaben der Armee mit Raketen und Drohnen aus der Luft angegriffen worden. Die Luftabwehr sei im Einsatz, die Bevölkerung wurde zur Vorsicht aufgerufen. Zur Herkunft der Geschosse machte die Armee keine Angaben. Seit Beginn der amerikanisch-israelischen Angriffe auf den Iran kam es jedoch bereits mehrfach zu ähnlichen Angriffen.
0: Das Update von der Strasse am 2.30 Uhr mit der Janine Gut.
6: Immer noch in der Umfrage auf die A2 von Basel her Richtung Gotthard zwischen Sempach und Luzern-Kriens. Eine Viertelstunde bis 20 Minuten mehr einrechnen. Auf der A14 Zug Richtung Luzern zwischen der Verzweigung Rüdiof und der Verzweigung Rotsee. Gut eine halbe Stunde, wo es länger gehen kann. Und beim Zürcher Westring ab Urdorf Süd durch da geht es rund eine Viertelstunde länger.
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0: Hat noch recht viele Wolken am Morgen bei um die 15 bis 16 Grad. Nachher am Nachmittag kommt die Sonne führen bei um die 23 Grad. Es hat auch morgen am Morgen dann noch ein bisschen Sonne. Macht morgen auf den Nachmittag recht zu und es kommt dann recht Regen und Gewitter morgen am Dienstag Nachmittag bei um die 22 Grad.
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0: Ein schöner Wochenstart heute mit uns zwei.
6: Ich bin Janine Gut.
0: Und mein Name ist Margot Zibong. Hallo, hallo zusammen.
6: Guten Morgen.

0: schönen Wochenstart wünschen wir heute an der Pilatus Morgenshow. Einen guten Morgen zusammen.
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Willkommen in der neuen Woche. Willkommen hier zu der Radio Pilatus. Morgen schon 11 vor 9 ist es. Guten Morgen miteinander. Es braucht immer noch so um die 20 Minuten Geduld auf der A14-Zug Richtung Luzern. Das Ganze ab Giesikerrot bis vorne zu der Verzweigung Rotsee. Auch nebenan auf der A2 Luzern Richtung Gotthard. Da braucht es etwa so 10 Minuten zwischen der Rotenburg und Luzern-Kriens. Und der normale Morgenverkehr beim Zürcher Westring, wo wir auch etwa so noch eine Viertelstunde brauchen, das Ganze ab Urdorf Süd dort Gubrist durch. Gute Fahrt wünschen wir euch unterwegs. Heute am 1. Juni, der meteorologische Sommeranfang, ist jetzt zuerst aber noch bewölkt. Die Sonne kommt dann aber am Nachmittag vor und geht dann auch am Nachmittag bis zu 23 Grad. Wir begleiten euch hier zum Wochenstart mit ganz viel Musik. Jetzt hier mit Hunter X für euch. Das ist Golden bei Pilatus. Guten Morgen zusammen.

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0: Und wir spielen für euch auch Boschi, Hausbauer.
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0: Er hat uns schon so viel Freude gemacht. Und jetzt kommt er am Freitag in 2 Wochen sein allererstes komplettes Album raus. Das ist der Mal Smith. Hören wir gerade bei Radio Pilatus mit Stay. Dann haben wir Musik aus einem Land, wo wir jetzt heute ausnahmsweise mal nicht aussprechen nach dem WM-Finale von gestern. Das sind Sunrise Avenue gerade da für euch. Gehörige Portion Rockmusik da für euch in der 9. Pause gerade da mit Fairy Tale Gone Bad. Und da haben wir aktuell einen Sand vom Harry Styles. American Girls, das ist Radio Pilatus, die beste Musik. Schönen guten Morgen, Pilatusland. Es ist 9 Uhr.
1: Ich bin Tina Golatrella. Guten Morgen.
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1: Es sind weder schlechte noch besonders gute Nachrichten für Mieterinnen und Mieter in der Schweiz. Die mietrelevante Zinssituation bleibt vorerst gleich. Der hypothekarische Referenzzinssatz bleibt bei 1,25%, wie das Bundesamt für Wohnungswesen mitteilt. Die Axenstraße zwischen Flüelen und Sisikon ist wieder normal befahrbar. Laut dem Bundesamt für Straßen Astra besteht keine Gefahr. Die Axenstraße war seit gestern Abend wegen eines Murgangs im Bereich Gumpisch gesperrt. Der Titlis Tower ist offiziell eröffnet. Der höchstgelegene Turm in Europa soll noch mehr Touristen anlocken, sagt Norbert Patt, Chef der Titlis Bergbahnen.
3: Wir haben in über das ganze Jahr rund 1,2 Millionen Gäste heute. Wir rechnen, dass wir am Ende von der Planungsphase, das ist 2035, das ist 10 Jahre, dass wir dann eine Steigerung haben auf 1,5 Millionen Gäste. Das sind über die ganze Tour 30% mehr Gäste.
1: Im Titlis Tower hat es ein Restaurant, eine Aussichtsplattform und ein Luxusuhrengeschäft. Der Mann, der letzten Donnerstag in Winterthur 3 Menschen mit einem Messer verletzt hat, befindet sich laut CH Media in Untersuchungshaft. Die Bundesanwaltschaft beantragte diese am Freitag. Sie führt demnach ein Strafverfahren wegen Verdachts auf mehrfachen versuchten Mords und Unterstützung einer terroristischen Organisation.
0: Am 2 ab 9 auf der Strasse mit 20 Minuten Geduld auf der A14-Zug Richtung Luzern zwischen Giesikerrot und der Verzweigung Rotsee. 5 bis 10 Minuten geht es noch auf der A2 Luzern Richtung Gotthard zwischen Demmenort und Luzern-Kriens und etwa eine Viertelstunde sicher noch einplanen beim Zürcher Westring. Das Ganze am Burdorf Süd, dort der Gubristurek. Gute Fahrt wünschen wir euch.
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0: Jetzt am Morgen hat es ein paar Wolken rum, aber man merkt jetzt schon, die Sonne ist am Durchdrücken. Die kommt nämlich am Nachmittag vorne bei um die 23 Grad. Auch morgen am Morgen dann noch ein bisschen Sonne um, bevor es auf den Nachmittag so richtig zumacht. Und es kommt dann zum Teil auch richtig schütten mit Regen und Gewitter im Pilatusland bei um die 22 Grad den morgen am Dienstag.
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0: Schöne 9 Pause, jetzt mit dem Mal Smith für euch. Guten Morgen zusammen.

0: Schönen guten Morgen zusammen hier mit der Radio Pilatus am Morgenshow. Ja, es hat wehgetan, der Final gestern. Aber liebe Leute, je mehr Zeit das vergeht, desto mehr können wir dann, glaube ich, auch mal retour schauen und uns einfach auch eingestehen. Die Eishockey Heim-WM, die ist einfach nur geil gewesen.
1: Die Heim hat viel, viel mehr Fans im Rücken und unsere Kurve.
2: Was würde ich so sagen?
1: Also, wir haben ja schon das Maximum gegeben.
3: Ja, es hat viel mehr Fans natürlich, viel mehr, die auf der Straße siehst, wenn du da hinlaufst. Überall sind Schweizer Kreuz zu sehen und die Stimmung in der Halle ist natürlich schon einmal einiges besser, als wenn sie im Ausland ist.
4: Sensationell. Am Anfang ein harzig, in der Mitte immer besser und am Schluss sensationell. Fast wie ein Orgasmus.
3: Wenn du all die Fans siehst, und ich habe mir viele Sachen vorgestellt, aber ich hätte nicht gedacht, dass es so schön wird zum Darspielen.

0: gemütlich gehen wir zusammen in den Montag. Der Radio Pilates Morgenshow habt ihr eingeschaltet. Schönen guten Morgen zusammen. Wir haben noch viel mehr Musik für euch bereit. Gerade da mit David Guetta, Terry Swims und The Tones and I. Gone, gone, gone. Auch ein riesen Klassiker aus den 90er Jahren haben wir für euch bereit. Die meisten kennen den Hit unter anderem als Titelmelodie von der Serie Friends. Der Rembrandt geht da für euch. I'll be there for you. Und dann auch der beliebteste Hit vom Pilatesland. Euer Hit 600 Gewinner von diesem Jahr. Hecht mit Mon Amour, die nächste halbe Stunde da für euch. Das ist Radio Pilatus, die beste Musik.
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3: Ich bin Tina Golatrella.
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3: Es sind weder schlechte noch besonders gute Nachrichten für Mieterinnen und Mieter in der Schweiz. Die mietrelevante Zinssituation bleibt vorerst gleich. Der hypothekarische Referenzzinssatz bleibt bei 1,25%, wie das Bundesamt für Wohnungswesen mitteilt. Die Axenstraße zwischen Flüren und Sisikon ist wieder normal befahrbar. Laut dem Bundesamt für Straßen Astra besteht keine Gefahr. Die Axenstraße war seit gestern Abend wegen eines Murgangs im Bereich Gumpisch gesperrt. Der Titlis Tower ist offiziell eröffnet. Der höchstgelegene Turm in Europa soll noch mehr Touristen anlocken, sagt Norbert Patt, Chef der Titlis Bergbahnen.
5: Wir haben in über das ganze Jahr rund 1,2 Millionen Gäste. Heute rechnen wir, dass wir am Ende der Planungsphase, das ist 2035, das ist 10 Jahre, dass wir dann eine Steigerung haben auf 1,5 Millionen Gäste. Das sind über die ganze Tour 30% mehr Gäste.
3: Im Titlis Tower hat es ein Restaurant, eine Aussichtsplattform und ein Luxusuhrengeschäft. Der Mann, der letzten Donnerstag in Winterthur drei Menschen mit einem Messer verletzt hat, befindet sich laut CH Media in Untersuchungshaft. Die Bundesanwaltschaft beantragte diese am Freitag. Sie führt demnach ein Strafverfahren wegen Verdachts auf mehrfachen versuchten Mord und Unterstützung einer terroristischen Organisation. Auf der A14 Zugrichtung Luzern staut zwischen Giesikerrot und der Verzweigung Rotze wegen Verkehrsüberlastung. Ihr braucht bis zu 20 Minuten länger.
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6: Das Wetter recht wechselhaft diese Woche. Im Moment auch noch zum Teil bewölkt. Es kommt dann aber immer mehr die Sonne auf. Für am Nachmittag gibt es bis zu 24 Grad. Morgen ein bisschen ein Mix aus Sonne, Wolken, aber auch Regen oder sogar Gewitter, die es auf einen späteren Nachmittag oder oben gibt. Auch der Mittwoch recht bewölkt mit Sonne zwischendurch und auch Regen. Das Ganze bei bis zu 20 Grad. Dann.
7: Mein Name ist Janine Gut. Ich wünsche euch weiterhin

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0: schönen Vormittag. Jetzt ist es 11 Uhr.
1: Ich bin Tina Colatrella.
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1: Urs Kessler, Präsident des Schweizer Eishockeyverbands, tritt zurück. Er möchte damit den Weg für einen Neuanfang freimachen, teilt der Schweizer Eishockeyverband einen Tag nach der Heim-WM mit. Kessler hatte das Amt des Präsidenten erst vergangenen August angetreten. Fortwährende Diskussionen hätten ihm gezeigt, dass er nicht die richtige Person für den nötigen Neuanfang sei. Der National- und Ständerat starten heute in die Sommersession. Stefanie Wies.
3: Vor allem zwei Themen dürften für Diskussionen sorgen. Zum einen die Finanzierung der 13. AHV-Rente. Der National- und Ständerat sind sich noch nicht einig, ob die Mehrwertsteuer erhöht werden soll oder zusätzlich auch die Lohnbeiträge. Dann kommt die ganze Frage zu Atomkraftwerken wieder auf den Tisch. Der Bundesrat und Ständerat wollen das Neubauverbot aufheben. Im Nationalrat erwartet man eine harte und knappe Debatte dazu.
1: Mehrere Fahrgäste eines VBL-Busses sind am Freitagnachmittag in Luzern im Bus gestürzt. Mindestens eine Person wurde dabei verletzt. Dies nachdem der Bus auf der Obergrundstraße auf der Höhe der Kreuzung Eichhof stark abbremste. Auslöser war laut der Luzerner Polizei ein weißes Auto mit Nidwaldner Kennzeichen. Die Polizei sucht Zeugen.
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1: Luca Elsner wird neuer Trainer bei Lausanne Sport. Wie der Club der höchsten Schweizer Fußballliga, der Super League, mitteilt, hat der Slowene einen Vertrag bis Ende Juni 2028 unterschrieben. Luca Elsner sei der ideale Mann, um den Verein dauerhaft unter den Top 6 des Schweizer Fußballs zu etablieren. Es gibt zurzeit keine Meldungen im Sendegebiet. Kommt gut und sicher ans Ziel.
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4: Das Wetter, das bleibt ein bisschen ein Mischmasch diese Woche. Es ist bewölkt, aber auch mal die Sonne, die heute Nachmittag vorkommt, bei 24 Grad. Morgen Dienstag ähnlich, also auch bewölkt, aber Sonne, die es mal geben kann. Am Nachmittag kann es dann aber auch regnen oder zum Teil sogar gewittern. Das Ganze bei bis zu 24 Grad.
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4: Zusammen gehen wir richtig Montagmittag.

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Higher vom Tayo Cruz. Das ist Pilatus an dem wunderbaren Montag. Wir machen gleich weiter mit Musik von Ray Dalton. Do it again. Kommt gut durch den Montag.

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4: Einen guten Mittag. Jetzt ist es 12 Uhr.
5: Im Studio der Jonathan Ernst.
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5: Der Präsident des Schweizer Eishockeyverbands, Urs Kessler, tritt zurück. Er möchte damit den Weg für einen Neuanfang freimachen, teilt der Verband einen Tag nach der Heim-WM mit. Kessler hatte das Amt des Präsidenten erst vergangenen August angetreten. Fortwährende Diskussionen hätten ihm gezeigt, dass er nicht die richtige Person für den nötigen Neuanfang sei, so Kessler. Der National- und Ständerat starten heute in die Sommersession. Stefanie Wies.
7: Vor allem zwei Themen dürften für Diskussionen sorgen. Zum einen die Finanzierung der 13. AHV-Rente. Der National- und Ständerat sind sich noch nicht einig, ob die Mehrwertsteuer erhöht werden soll oder zusätzlich auch die Lohnbeiträge. Dann kommt die ganze Frage zu Atomkraftwerken wieder auf den Tisch. Der Bundesrat und Ständerat wollen das Neubauverbot aufheben. Im Nationalrat erwartet man eine harte und knappe Debatte dazu.
5: Mehrere Fahrgäste eines VBL-Busses sind am Freitagnachmittag im Bus gestürzt. Mindestens eine Person wurde verletzt. Dies nachdem der Bus auf der Obergrundstraße auf Höhe der Kreuzung Eichhof stark abbremste. Wie die Luzerner Polizei mitteilt, musste er wegen eines weißen Autos mit Nidwaldner Kennzeichen abbremsen. Die Polizei sucht nun Zeugen. Die Aargauer Kantonspolizei hat einen 31-jährigen Schweizer festgenommen, der in der Region Aarau mehrfach Schulkinder angesprochen haben soll. Die Polizei leitete eine intensive Fahndung ein, nachdem vergangene Woche Eltern in Hunzenschwil und Oberentfelden entsprechende Beobachtungen gemacht hatten. Eine Strafuntersuchung wurde eingeleitet. Kommt gut das Ziel, wir haben keine Meldungen.
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8: Das Wetter, das bleibt ein bisschen ein Mischmasch diese Woche. Es ist bewölkt, aber auch mal die Sonne, die heute Nachmittag vorkommt, bei 24 Grad. Morgen Dienstag ähnlich, also auch bewölkt, aber Sonne, die es mal geben kann. Am Nachmittag kann es dann aber auch regnen oder zum Teil sogar gewittern. Das Ganze bei bis zu 24 Grad.
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8: Ich wünsche euch ganz guten Abend beim Mittag.

0: schönen Mittag und einen guten.
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Pilates begleitet euch durch den Montagmittag an dem meteorologischen Sommeranfang. Ja, jetzt, wo es eigentlich doch auch wieder ein bisschen kühler ist. Aber ganz angenehm. Für alle, die in der Dachwohnung wohnen, wieder aushaltbar, würde ich meinen. Geniesst euren Mittag jetzt mit Linkin Park. Burn it down.

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5: Im Studio der Jonathan Ernst.
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5: Der Präsident des Schweizer Eishockeyverbands Urs Kessler tritt zurück. Er möchte damit den Weg für einen Neuanfang freimachen, teilt der Verband einen Tag nach der Heim-WM mit. Kessler hatte das Amt des Präsidenten erst vergangenen August angetreten. Fortwährende Diskussionen hätten ihm gezeigt, dass er nicht die richtige Person für den nötigen Neuanfang sei, so Kessler. Der National- und Ständerat starten heute in die Sommersession. Stefanie Wies.
6: Vor allem zwei Themen dürften für Diskussionen sorgen. Zum einen die Finanzierung der 13. AHV-Rente. Der National- und Ständerat sind sich noch nicht einig, ob die Mehrwertsteuer erhöht werden soll oder zusätzlich auch die Lohnbeiträge. Dann kommt die ganze Frage zu Atomkraftwerken wieder auf den Tisch. Der Bundesrat und Ständerat wollen das Neubauverbot aufheben. Im Nationalrat erwartet man eine harte und knappe Debatte dazu.
5: Die Schweizer Kampfjetflotte hat noch nicht ausgedient. Die 30 FA-18 Kampfjets der Schweizer Armee bleiben voraussichtlich bis Anfang der 2030er Jahre im Einsatz. Dann sollten sie von den neuen F-35 Kampfflugzeugen abgelöst werden. Wie die Armee mitteilt, werden die 30 FA-18 Flieger für 450 Millionen Franken modernisiert. Mehrere Fahrgäste eines VBL-Busses sind am Freitagnachmittag im Bus gestürzt. Mindestens eine Person wurde verletzt. Dies nachdem der Bus auf der Obergrundstraße auf Höhe der Kreuzung Eichhof stark abbremste. Wie die Luzerner Polizei mitteilt, musste er wegen eines weißen Autos mit Nidwaldner Kennzeichen abbremsen. Die Polizei sucht nun Zeugen. Kommt gut das Ziel, wir haben keine Meldungen.
7: Das Wetter, das bleibt ein bisschen ein Mischmasch diese Woche. Es ist bewölkt, aber auch mal die Sonne, die heute Nachmittag vorkommt, bei 24 Grad. Morgen Dienstag ähnlich, also auch bewölkt, aber Sonne, die es mal geben kann. Am Nachmittag kann es dann aber auch regnen oder zum Teil sogar gewittern. Das Ganze bei bis zu 24 Grad.
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0: ab Richtung Nachmittag. Jetzt ist es 1.
1: Im Studio der Jonathan Ernst.
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1: Der Präsident des Schweizer Eishockeyverbands Urs Kessler tritt zurück. Er möchte damit den Weg für einen Neuanfang freimachen, teilt der Verband einen Tag nach der Heim-WM mit. Kessler hatte das Amt des Präsidenten erst vergangenen August angetreten. Fortwährende Diskussionen hätten ihm gezeigt, dass er nicht die richtige Person für den nötigen Neuanfang sei, so Kessler. Die Schweizer Kampfjetflotte hat noch nicht ausgedient. Die 30 FH-18 Kampfjets der Schweizer Armee bleiben voraussichtlich bis Anfang der 2030er Jahre im Einsatz. Dann sollten sie von den neuen F-35 Kampfflugzeugen abgelöst werden. Wie die Armee mitteilt, werden die 30 FH-18 Flieger für 450 Millionen Franken modernisiert. Die Schweizer Wirtschaft ist in den ersten drei Monaten des Jahres etwas weniger schnell als erwartet gewachsen. Das reale Bruttoinlandprodukt legte gegenüber dem Quartal davor um 0,4% zu, teilt das Staatssekretariat für Wirtschaft SECO mit. Das SECO hatte ein Wachstum von 0,5% erwartet. Zum ersten Mal haben alle konzessionierten Regionalfernsehen im vergangenen Jahr die Mindestvorgaben für Informationen aus der Region erfüllt. Das zeigt laut dem Bundesamt für Kommunikation, BAKOM, die aktuelle Programmanalyse. Lokalradios hatten bereits alle ein Jahr zuvor sämtliche Auflagen erfüllt. Kommt gut ans Ziel, wir haben keine Meldungen.
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0: Das Wetter recht wechselhaft die Woche. Im Moment auch noch zum Teil bewölkt. Es kommt dann aber immer mehr die Sonne auf. Am Nachmittag gibt es bis zu 24 Grad. Morgen ein bisschen ein Mix aus Sonne, Wolken, aber auch Regen oder sogar Gewitter, wo es auf einen späteren Nachmittag oder oben gibt. Auch der Mittwoch recht bewölkt mit Sonne zwischendurch und auch Regen. Das Ganze bis zu 20 Grad dann.
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0: Zusammen gehen wir im Montagnachmittag. Schön, sind wir mit dabei.

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Neue Woche, neue Monat und neue Jahreszeit. Meteorologischen Sommeranfang haben wir heute. Und den geniessen wir mit Olivia Rodrigo hier bei Pilatus. 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
3: Im Studio der Jonathan Ernst.
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3: Die grossen Umweltverbände der Schweiz sprechen sich gegen die Waldschutz- und die Gemeindeschutzinitiativen aus. Diese kommen von Windkraftkritikern und würden die Windenergie stark einschränken, teilen die Verbände gemeinsam mit. Die Initiativen verlangen einen Mindestabstand von 150 Metern zu Wäldern, respektive dass Bewohnende von Gemeinden und Nachbarsgemeinden mit entsprechenden Projekten über diese abstimmen können sollen. Die Schweizer Kampfjetflotte hat noch nicht ausgedient. Die 30 FA-18 Kampfjets der Schweizer Armee bleiben voraussichtlich bis Anfang der 2030er Jahre im Einsatz. Dann sollten sie von den neuen F-35 Kampfflugzeugen abgelöst werden. Wie die Armee mitteilt, werden die 30 FA-18 Flieger für 450 Millionen Franken modernisiert. Die Schweizer Wirtschaft ist in den ersten 3 Monaten des Jahres etwas weniger schnell als erwartet gewachsen. Das reale Bruttoinlandprodukt legte gegenüber dem Quartal davor um 0,4% zu, teilt das Staatssekretariat für Wirtschaft SECO mit. Das SECO hatte ein Wachstum von 0,5% erwartet. Zum ersten Mal haben alle konzessionierten Regionalfernsehen im vergangenen Jahr die Mindestvorgaben für Informationen aus der Region erfüllt. Das zeigt laut dem Bundesamt für Kommunikation, BAKOM, die aktuelle Programmanalyse. Lokalradios hatten bereits alle ein Jahr zuvor sämtliche Auflagen erfüllt. Es geht vorwärts, wir haben keine Meldungen wegen grösseren Problemen. Ich wünsche eine gute Fahrt.
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5: Das Wetter, das bleibt ein bisschen ein Mischmasch diese Woche. Es ist bewölkt, aber auch mal die Sonne, die heute Nachmittag vorkommt, bei 24 Grad. Morgen Dienstag ähnlich, also auch bewölkt, aber Sonne, die es mal geben kann. Am Nachmittag kann es dann aber auch regnen oder zum Teil sogar gewittern. Das Ganze bei bis zu 24 Grad.
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5: Kommen gut durch den Montagnachmittag. Schön, sind ihr da.

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0: Ja, mit Miles Smith geht es einfach ringen durch den Nachmittag. Freut mich, sind ihr mit dabei. An dem 1. Juni. Geht gerade der schon. Mit ihrem wunderbaren Austin. Mit ganz viel Musik. Und ohne grossen Stress hoffentlich. Sind wir hier mit dem Tire Cruise und Dynamite. Ja, das ist ein frischer. BTS. Schon mal parat gemacht mit Swim. Alle jetzt nochmal für euch parat. Hier bei Pilatus, wie gewohnt, die beste Musik.
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0: Hallo Pilatusland, euch am Montag Nachmittag. Schön sind ihr mit dabei und ich hoffe, ihr seid gut drauf. Bei 22 Grad in der Stadt Luzern. Es ist 3.
7: Im Studio der Jonathan Ernst.
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7: Die großen Umweltverbände der Schweiz sprechen sich gegen die Waldschutz- und die Gemeindeschutzinitiativen aus. Diese kommen von Windkraftkritikern und würden die Windenergie stark einschränken, teilen die Verbände gemeinsam mit. Die Initiativen verlangen einen Mindestabstand von 150 Metern zu Wäldern, respektive dass Bewohnende von Gemeinden und Nachbarsgemeinden mit entsprechenden Projekten über diese abstimmen können sollen. Am Wochenende fahren zwischen Luzern und Emmenbrücke keine Züge. Während dieser Zeit fahren Ersatzbusse. Grund dafür sind Arbeiten an der Brücke beim Seetalplatz. Die provisorische Hilfsbrücke wird weggebaut und die 160 Tonnen schwere Stahlbrücke wieder installiert. Die Stahlbrücke wurde saniert und erhielt einen neuen Rostschutz. Der Iran hat laut eigenen Angaben Vergeltung geübt, nachdem die USA Luftangriffe geflogen hatten. Demnach beschoss das iranische Militär den US-Stützpunkt, von dem die Angriffe ausgegangen waren. Der Name des Ortes wurde nicht genannt. Eigentlich gilt eine Waffenruhe. Die Verhandlungen über ein neues Rahmenabkommen, das unter anderem die Waffenruhe verlängern soll, stocken jedoch aktuell. Ein neuer Ansatz soll Babys vor gefährlichen Hirnhautentzündungen bewahren. Forschende aus Zürich und Basel nutzen Viren aus Abwasser, um schädliche Bakterien gezielt zu bekämpfen, dies bereits im Darm der Mutter. Die Therapie funktioniert ganz ohne den Einsatz von Antibiotika, schreibt die ETH Zürich.
0: Wir haben zwei ab drei mit zwei Meldungen für euch. Zum einen Luzerner Strasse zwischen Schach und Malters. In beide Richtungen gespürt wegen einem Unfall. Ihr werdet dort dementsprechend umgeleitet. Und ebenfalls Unfall auf der A4 Brunnen Richtung Zürich zwischen Goldau und Küsnach. Dort bitte vorsichtig fahren. Kommen wir gut ans Ziel.
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0: Ja, wettermässig sind wir bei 23 Grad in der Stadt Luzern. Heute am Nachmittag eigentlich recht noch okay. Gegen Feierabend und in der Nacht auf dem Morgen ebenfalls bleibt es sicher trocken. Morgen starten wir dann mit ein bisschen mehr Wolken im Tag. Zuerst auch noch trocken und gegen Mittag und Nachmittag kehrt es dann definitiv. Es regnet und gewittert immer wieder. Das bei um die 14 Grad am Vormittag und bis zu 23 Grad am Nachmittag.
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0: Nach einer längeren Pause bin ich wieder für euch da und ganz ehrlich, ich habe euch vermisst, ihr Süßen. Schön, sind ihr da und guten Nachmittag euch.

0: Pilatus hier um 16 ab 3, gute Kaffeepause euch und es geht aufs Wasser.
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0: Ja, wir sind unterwegs und zwar auf dem Brienzer See. Da gibt es auch ganz viel Wunderbares zu entdecken. Der Hans-Peter Glor ist mit dem Nick Marti unterwegs. Er ist Stürmer auf dem Brienzer See.
2: Ja, herzlich willkommen bei uns auf dem Brienzer See. Wir haben ganz schöne Stationen unterwegs, zum Beispiel Rinkenberg mit der Burg Rinkenberg. Wir haben Iseltwald, das ist eine schöne Bucht mit einem Schloss, der Giesbach-Wasserfall mit einem sehr alten Hotel vor Belle Epoque-Zeit. Verschiedene Wandermöglichkeiten, eine sehr beliebte Wandermöglichkeit wäre, wenn man vom Giesbach auf Iseltwald wird laufen oder umgekehrt und dann weiter mit dem Schiff Richtung Interlaken oder Brienz wird fahren.
3: Nick Marti, Stürmer. Mich fasziniert die Farbe von dem See.
2: Wir haben hier einen wunderschönen Bergsee mit der Landschaft vom Berner Oberland. Was unseren See auszeichnet, ist, dass wir schöne Ufer haben, schöne Alpen ringsherum. Die Farbe von unserem Gewässer kommt von Gletschermilch, verschiedene Zuflüsse von Aare und von Lütschine, die Segmente abtragen. Touristen haben jeweils das Gefühl, wir dürfen den See künstlich einfärben. Aber das ist natürlich.
3: Nick Marti, Stürmer. Jetzt sind wir bei der Haltestelle Giesbachfell. Das ist ja unglaublich imposant.
2: Ja, das ist so. Wir haben hier den wunderschönen Giesbach. Besonders ist hier, dass man vor der Schiffsstation einen Wanderweg hochlaufen kann, wo man über eine Brücke laufen kann, wo man direkt über dem Wasserfall ist. Und wenn man dann weiter oben ist, kann man noch mehrmals über Brücken die Wasserfälle überqueren. Es lohnt sich wirklich sehr, hierher zu kommen und das mal mit eigenen Augen zu sehen.
0: Also ihr merkt, der kommt aus dem Schwärmen gar nicht mehr raus, der Nick Marti. Es gibt natürlich noch ganz viel mehr, was ihr machen könnt und was ihr alles machen könnt. Für das gibt es eine Übersicht auf bls-schiff.ch.
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Kommen gut, durch den Nachmittag. Pilatus hier um 3:30 nach wie vor mit einem Problem auf der Hauptstrasse zwischen Schachen und Malta. Sind beide Richtungen gesperrt nach einem Unfall. Und ein Unfall beschäftigt uns auch auf der A4 Richtung Zürich zwischen Goldau und Küsnacht. Dort nach wie vor ein Problem. Und vorsichtig fahren bitte.

0: ganz viel Musik. Für euch auch in der nächsten halben Stunde vom Kamerad Be Mine. Einer von ihren ersten Hits. Und nach wie vor einfach grossartig. Pink für euch, Just Like a Pill. Und sie muss ich nicht gross vorstellen. Alles andere als ein One-Hit-Wonder. Das ist der neueste von One Republic. Pilatus spielt euch Need Your Love. All die jetzt noch ganz, ganz viele mehr. Nur hier für euch die beste Musik.
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Der Ryan Tedder und seine Jungs von One Republic schenken uns einen Song, der so tönt wie einer vor 10 Jahren. Aber er ist ganz aktuell. Need Your Love, Pepi Latus, an dem sonnigen Montagnachmittag. Ich hoffe, ihr kommt gut durch den Nachmittag und ich hoffe, ihr kommt bei dem schönen Wetter auch etwa mal in Feierabend.

0: Pilatus am Montag Nachmittag, kurz vor der Vieren, mit ganz viel von der besten Musik nur für euch. Mit einer von diesen Stimmen. Überhaupt aktuell im Musikbusiness. Die wunderbare, die einzigartige Olivia Dean mit ihrer aktuellen Hitsingle «So easy to fall in love». Da geht's einfach ringer mit Toploader und Dancing in the Moonlight. Und sie hat ja gesagt. Sie hat geheiratet, ist jetzt Frau vom Schauspieler Callum Turner. Singen tut sie aber mit dem Pierre de Mar. Ich hoffe, da wird niemand eifersüchtig. These Walls. Pilatus da mit, wie gewohnt, der besten Musik.
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0: 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Ihr seid bei Pilatus, bei 24 Grad in der Stadt Luzern. Es ist 4 Uhr.
3: Im Studio der Jonathan Ernst.
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3: Velodiebstähle nehmen in der Schweiz stark zu. Besonders teure E-Bikes geraten ins Visier organisierter Täter. Das berichten die CH-Media-Zeitungen mit Verweis auf Zahlen des Bundesamts für Statistik. In erst 3 Jahren stiegen die Diebstähle von rund 36.000 auf über 54.000. Nur 5% der Diebstähle werden aufgeklärt. Der Bund hat die 2. Phase seiner nationalen Kampagne gegen häusliche, sexualisierte und geschlechtsbezogene Gewalt gestartet. Im Mittelpunkt stehe die neue nationale Opferhilfenummer 142. Ziel der Kampagne sei, Hilfsangebote einer breiten Öffentlichkeit bekannt zu machen. Im vergangenen Jahr hatte die Polizei 22.000 Straftaten im Bereich der häuslichen Gewalt registriert. Am Wochenende fahren zwischen Luzern und Emmenbrücke teilweise keine Züge. Während dieser Zeit fahren Ersatzbusse. Grund dafür sind Arbeiten an der Brücke beim Seetalplatz. Die provisorische Hilfsbrücke wird weggebaut und die 160 Tonnen schwere Stahlbrücke wird wieder installiert. Die Stahlbrücke wurde saniert und erhielt einen neuen Rostschutz. Der Iran hat laut eigenen Angaben Vergeltung geübt, nachdem die USA Luftangriffe geflogen hatten. Demnach beschoss das iranische Militär den US-Stützpunkt, von dem die Angriffe ausgegangen waren. Der Name des Ortes wurde nicht genannt. Eigentlich gilt eine Waffenruhe. Die Verhandlungen über ein neues Rahmenabkommen, das unter anderem die Waffenruhe verlängern soll, stocken jedoch aktuell. Nun berichten einige Medien zudem, der Iran breche die Verhandlungen mit den USA ab. Die Straße von Hormuz werde vollständig blockiert.
0: Die Übersicht am 2 ab 4 mit der Meldung von der Luzernstrasse zwischen Schach und Malters. Nach wie vor gesperrt nach dem Unfall, heute am Nachmittag. Ihr werdet aber dementsprechend umgeleitet. Eine gute Fahrt euch.
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0: Aktuell 23 Grad in der Stadt Luzern. Es ist ein Feierabend, den wir sehr gerne nehmen. Noch ein bisschen Wolken, ein bisschen Sonne, alles drum und dran. Das Einzige, was es nicht macht, das ist gut so, würde ich jetzt meinen, dass es heute nicht gewittert. Geniesse angesagt, euch ein Feierabend, wenn ihr könnt. Morgen auch zuerst noch ein Trocken, wo wir in den Tag startet. So gegen Mittag und Nachmittag gibt es dann komplett. Es regnet und gewittert immer wieder. Das um die 14 Grad morgen am Vormittag bis so 23 Grad dann gegen Nomi.
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0: Ja, das bin ich. Nehme euch mit. Tür der Mendung Nomi. Hallo miteinander.

0: Wir bei Latos geht es Richtung Feuroben am 17 ab 4 und ich weiss, das Wetter ist die nächsten Tage jetzt nicht mega rosig, aber dann, wenn wir zusammen in die Höhe gehen, glaube ich fest daran, dass es gut kommt.
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0: wir behalten das Tempo hoch. Langsam richtig für oben mit Jack Jones und der Zoe Weiss. Never be lonely. Bisschen gemütlicher mit der Fergie. Und der hier, ganz aktuell. Latin Pop Queen Jennifer Lopez. Zusammen David Guetta, Save Me Tonight. So tönt bei Pilatus, wenn es richtig für oben geht. Die beste Musik. Aktuelle 24 Grad, die wir haben in Luzern. Jetzt gerade 4:30.
1: Im Studio der Jonathan Ernst.
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1: Der Iran hat die Gespräche mit den USA beendet und droht mit einer erneuten vollständigen Blockade der Straße von Hormuz. Laut iranischen Medien sei der Grund, dass Israel, der Verbündete der USA, gegen den Waffenstillstand verstoßen habe. Der Schweizer Aktienmarkt sank kurz nach dieser Meldung in den tiefroten Bereich. Der Bund hat die zweite Phase seiner nationalen Kampagne gegen häusliche, sexualisierte und geschlechtsbezogene Gewalt gestartet. Im Mittelpunkt stehe die neue nationale Opferhilfenummer 142. Ziel der Kampagne sei, Hilfsangebote einer breiten Öffentlichkeit bekannt zu machen. Im vergangenen Jahr hatte die Polizei 22.000 Straftaten im Bereich der häuslichen Gewalt registriert. Am Wochenende fahren zwischen Luzern und Emmenbrücke teilweise keine Züge. Während dieser Zeit fahren Ersatzbusse. Grund dafür sind Arbeiten an der Brücke beim Seetalplatz. Die provisorische Hilfsbrücke wird weggebaut und die 160 Tonnen schwere Stahlbrücke wird wieder installiert. Die Stahlbrücke wurde saniert und erhielt einen neuen Rostschutz. Ein neuer Ansatz soll Babys vor gefährlichen Hirnhautentzündungen bewahren. Forschende aus Zürich und Basel nutzen Viren aus Abwasser, um schädliche Bakterien gezielt zu bekämpfen, dies bereits im Darm der Mutter. Die Therapie funktioniert ganz ohne den Einsatz von Antibiotika, schreibt die ETH Zürich.
0: Also ab 4:30 unterwegs, braucht ihr ein bisschen Geduld in der Stadt Luzern auf diversen Hauptstrassen. Für Abendverkehr auch angesagt zwischen Dieriken und Buri. Und anfangen, Stocken und Stau jetzt auch auf der A14 Richtung Luzern. Ab Gysikon-Rotz ein gutes Plus von 10 Minuten bis vorne zu der Verzweigung Rotsee. Gute Fahrt euch.
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1: Ja, falls ihr heute noch Sonnenstoren braucht, denken wir bitte daran, spätestens morgen wieder reinnehmen. Wir starten morgen zwar noch trocken in den Tag, mit mehr Wolken kehrt dann, aber gegen Mittag, Nachmittag, dann regnet es immer wieder und es kommt kein Gewitter im Pilatusland, um die 14 Grad am Vormittag und bis zu 23 Grad dann am Nachmittag.
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1: Und langsam richtig für oben mit ganz viel Musik. Schön sind ihr da.

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Latin Pop Queen mit einem der grössten DJs überhaupt. Jennifer Lopez mit dem David Guetta Pilatus. Schön, sind ihr mit dabei. Mit Save Tonight am 14.13 vor 5 Uhr. Und ganz anders tönt es heute in Hamburg. Hamburg ist nämlich im Linkin Park Fieber. Spielt heute und übermorgen in Hamburg. Ende Juni dann auch endlich in der Schweiz. Mit der Frontfrau Emily Armstrong. Dann gibt es live alle grossen älteren Songs und klar natürlich auch ganz viel neues Material. Und Pilatus spielt euch für euch für oben einen von ganz vielen grossen Linkin Park Songs. Ich glaube, da sind wir uns einig. Castle of Glass. Schön, seid ihr mit dabei. Das ist euch am Montag. Es geht durch den Feierabend mit ganz vielen von der besten Musik.

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4: Das ist euer Feierabend, das ist Pilatus am Montag bei 23 Grad Luzern. Es ist 5 Uhr. Guten Abend, ich bin der Jonathan Ernst.
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4: Der Iran hat die Gespräche mit den USA beendet und droht mit einer erneuten vollständigen Blockade der Straße von Hormuz. Laut iranischen Medien sei der Grund, dass Israel, der Verbündete der USA, gegen den Waffenstillstand verstoßen habe. Der Schweizer Aktienmarkt sank kurz nach dieser Meldung in den tiefroten Bereich. Im Kanton Luzern gibt es seit heute eine neue Telefonhotline für nicht lebensbedrohliche Notfälle. Damit sollen Notfallstationen entlastet werden, sagt Gesundheitsdirektorin Michaela Czur. Fachpersonen helfen dabei, Anrufenden zu entscheiden, ob der Notfall, ein Arztbesuch oder eine Apotheke aufgesucht werden muss.
6: Sie brauchen medizinische Hilfe, ohne Frage, und die sollen sie bekommen. Die kann man aber auch im Vorfeld anders klären und auch zur Verfügung stellen. Und das Ziel wollen wir mit dieser Gesundheitsleitstelle ermöglichen.
4: Das neue Angebot startet zuerst als Pilotprojekt. Der Bund hat die zweite Phase seiner nationalen Kampagne gegen häusliche, sexualisierte und geschlechtsbezogene Gewalt gestartet. Im Mittelpunkt stehe die neue nationale Opferhilfenummer 142. Ziel der Kampagne sei, Hilfsangebote einer breiten Öffentlichkeit bekannt zu machen. Im vergangenen Jahr hatte die Polizei 22.000 Straftaten im Bereich der häuslichen Gewalt registriert. Ein neuer Ansatz soll Babys vor gefährlichen Hirnhautentzündungen bewahren. Forschende aus Zürich und Basel nutzen Viren aus Abwasser, um schädliche Bakterien gezielt zu bekämpfen, dies bereits im Darm der Mutter. Die Therapie funktioniert ganz ohne den Einsatz von Antibiotika, schreibt die ETH Zürich.
7: 2:30 unterwegs, braucht ein bisschen Geduld in der Stadt Luzern. Stop and Go auf diversen Hauptstrassen, sowie auch zwischen Dierica und Buri. Auf der Autobahn A14 Richtung Luzern, da klemmt es immer mal wieder. Ab Giesikerod habt ihr gute 10 Minuten, wo ihr mehr einplanen müsst, bis zu der Verzweigung Rotsee führen. Und auch auf der A2 Richtung Luzern, und zwar am Schlundtunnel bis führen zum Rüssport-Tunnel. Da ist auch Stop and Go angesagt. Kommt gut ans Ziel.
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7: Ja, wenn ihr jetzt den PC runterfahrt und langsam Richtung Feuer oben gehen könnt und die Sonne noch geniessen könnt, macht das. Es kehrt nämlich im Verlauf von morgen. Morgen Dienstag starten wir zuerst noch trockene Tag, gibt aber schon viele Wolken, und am Nachmittag kehrt es dann komplett. Es regnet und gewittert immer wieder im Pilatusland. Wir haben morgen 14 Grad im Verlauf vom Vormittag und bis zu 23 Grad, was es dann gibt am Nachmittag.
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7: Einen guten Feierabend euch oder auch einen guten Start in die Abend- und Nachtschicht.

0: Ab in Feuer oben mit Pilatus. Das ist euch am Montag um 16.05 Uhr. Hallo miteinander. Und wie sagen wir amix, wenn es passt, dann passt es. Haben sich auch der Stress und der Zion gesagt? Erfolgreich unterwegs mit ihrer Single How to Heal. Zwei Stimmen, die definitiv zusammenpassen.
1: Ich merke einfach, wie, wo er das erste Mal gesungen hat, wie die zwei Stimmen matchen. Wie nah die beieinander sind, dass man sogar ab und zu fast nicht weiss, wer ist jetzt gerade im Lied? Und das hat mir wie gezeigt, so, da ist ein Tempo in der Stimme, wo ich immer das Gefühl habe, für mich ist es sehr schwer, Featuring zu machen in der Schweiz, weil viele höher singen, tiefer singen, irgendwie. Und mit ihm hat das funktioniert. Und das ist für mich sowieso, hey, es geht doch.
0: Eben, wenn es passt, dann passt's. Euch ein Feierabend bei Pilatus. Mit dem Zian und dem Stress. Kommen gute Feierabend. How to heal.

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0: Ich hoffe, es ist gut so. Wir sind vollpackt mit diesen Michi. Der Michael Schulte. In ein paar Minuten am Start mit 5 AM. No Doubt. Mit Don't Speak. Ein wunderbarer Radio Pilatus Classic hat für euch. Und die Jungs von Coldplay. Ready mit We Pray. All das für euch für oben bei Pilatus. An dem Montag die beste Musik.
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0: Ab in Feierabend mit Pilatus und 23 Grad in Luzern. Es ist 17:30.
6: Guten Abend, ich bin der Jonathan Ernst.
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6: Arbeitnehmende können künftig weniger verdienen, als es der kantonale Mindestlohn vorgibt. Das hat der Nationalrat heute beschlossen. Wenn ein Kanton einen Mindestlohn beschließt, gilt dieser also nicht in jedem Fall. Er kann durch einen tieferen Mindestlohn in einem Gesamtarbeitsvertrag unterboten werden. Dagegen waren die linken Parteien. SP-Co-Präsident Cedric Wermuth sagt, mit der Regelung würden demokratische Entscheide ausgehebelt.
8: Auch in der Version, die uns jetzt vorliegt, des Ständerates, bleibt diese Vorlage, es tut mir leid, ein parlamentarischer Mini-Putsch gegen die verfassungsmäßige Ordnung in diesem Land.
6: Ausgenommen sind die Kantone Neuenburg, Genf, Jura, Tessin und Basel-Stadt, die bereits jetzt einen Mindestlohn kennen. Der Iran hat die Gespräche mit den USA beendet und droht mit einer erneuten vollständigen Blockade der Straße von Hormus. Laut iranischen Medien sei der Grund, dass Israel, der Verbündete der USA, gegen den Waffenstillstand verstoßen habe. Der Schweizer Aktienmarkt sank kurz nach dieser Meldung in den tiefroten Bereich. Im Kanton Luzern gibt es seit heute eine neue Telefonhotline für nicht lebensbedrohliche Notfälle. Damit sollen Notfallstationen entlastet werden, heißt es aus der Luzerner Gesundheitsdirektion. Fachpersonen helfen dabei, Anrufenden zu entscheiden, ob der Notfall, eine Arztpraxis oder eine Apotheke aufgesucht werden soll. Die Stelle ist unter 0800 041 041 zu erreichen. Bei dringenden Notfällen gilt weiterhin die Nummer 144.
0: 17:30 in der Übersicht vom Verkehr. Es ist so, dass er in der Stadt Luzern hier und da länger braucht. Feierabendverkehr angesagt. Unter anderem auch zwischen Dieriken und Buri oder mit einem Unfall in der Nähe von der Autobahn Ein- und Ausfahrt zu Rotenburg. Dann die Autobahn A14, Stop and Go von guten 15 Minuten ab Giesikerod bis führen zu der Verzweigung Rotsee, sowie auch auf der A2 kurz nach Hergiswil bis führen zum Reussport-Tunnel braucht er ebenfalls Geduld ins Zentrum rein bei Waldhut. Ab Werdensteig ein Plus von mindestens 20 Minuten. Kommen gut von A nach B.
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0: Die Wolken nisten sich schon ein bisschen da, wenn man auf die Webcam schaut, zu Luzern. Aber die Sonne geht nach wie vor alles. Bei aktuellen 24 Grad zu Luzern. Heute noch wirklich freundlich für euch für oben. Morgen noch trocken, aber mit deutlich mehr Wolken starten wir den Tag um die 14 Grad. Es

0: dann nur Mittag und Nachmittag. Es regnet ab dann immer wieder. Gewittert, Temperaturen schwanken durch das zwischen 19 und 23 Grad.
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0: Ich freue mich mega, dass ihr heute mit dabei habt. Sorge.

ab in Feierabend mit Pilates und ganz viel Musik. Hallo miteinander. Ihr könnt euch freuen, weil sie da bewegt sich mit ihrem Sound so zwischen Soul, Jazz und Pop. Kritiker vergleichen ihre Stimme ganz vielfach mit der Adele oder der Amy Winehouse. Und ganz ehrlich, wenn du stimmlich mit der Adele oder der Amy Winehouse verglichen wirst, kannst du eigentlich schon Pension anmelden, dann hast du es eigentlich schon geschafft. Sie schlägt ein bisschen ruhigeren Ton an. Sienna Spiro, Die on this Hill, begleitet euch durch den Feierabend, an dem Montagabend, die beste Musik.

0: mitzunehmen.
1: Es wartet auf euch gerade drei zusammengewürfelte DJ und Produzenten. Und das passt musikalisch einfach wunderbar zu dem am Montag oben. Der Kaigo, der Khalid und der Griffin. Für euch mit Save My Love. Madcon. Mit Beggin. Und die aktuelle Hitsingle von Alex Warren. So tönt sie. Die beste Musik nur für euch. Das ist euch für oben.
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1: Hallo Pilatusland, euch am Montag oben bei 23 Grad Luzern. Es ist 6 Uhr. Guten Abend, ich bin der Jonathan Ernst.
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5: Arbeitnehmende können künftig weniger verdienen, als es der kantonale Mindestlohn vorgeben würde. Das hat der Nationalrat heute beschlossen. Der Mindestlohn kann künftig durch einen tieferen Mindestlohn in einem Gesamtarbeitsvertrag unterboten werden. Das stärke die Arbeitnehmer- und Geberverbände, die den Mindestlohn im Gesamtarbeitsvertrag aushandeln, sagt Mitte-Präsident Philipp Matthias Pregi.
6: Wenn Sie sich auf einen Weg einigen, dann soll diesem Weg Vorrang gegeben werden. Das ist unsere Position. Und wir sind überzeugt, dass wir damit die Sozialpartnerschaft stärken.
5: Ausgenommen sind die Kantone Neuenburg, Genf, Jura, Tessin und Basel-Stadt, die bereits jetzt einen Mindestlohn kennen. Der neue ungarische Ministerpräsident Péter Modzsár will den aktuellen Staatspräsidenten Damas Zsulyok aus dem Amt entfernen. Dies soll durch eine Verfassungsänderung passieren, da Zsulyok nicht freiwillig zurücktrat. Modzsárs DISA-Partei hat im Parlament die nötige Zweidrittelmehrheit für eine entsprechende Verfassungsänderung. Modzsár ist seit dem 9. Mai im Amt, er löst den Rechtspopulisten Viktor Orban ab. Im Kanton Luzern gibt es seit heute eine neue Telefonhotline für nicht lebensbedrohliche Notfälle. Damit sollen Notfallstationen entlastet werden, heißt es aus der Luzerner Gesundheitsdirektion. Fachpersonen helfen dabei, Anrufenden zu entscheiden, ob der Notfall eine Arztpraxis oder eine Apotheke aufgesucht werden soll. Die Stelle ist unter 0800 041 041 zu erreichen. Bei dringenden Notfällen gilt weiterhin die Nummer 144.
1: Unterwegs sind wir um 2 ab 6 hier und da noch Stop and Go in der Stadt Luzern, aber nicht mehr gross eigentlich. Wir haben noch ein bisschen Verkehr auf der A14, das Plus von nicht ganz 10 Minuten ab Giesikerod bis vorne zu der Verzweigung Rotsee und auch noch Stop and Go auf der A2 Richtung Luzern ab Horb bis vorne zum Rüsport-Tunnel. Wenn ihr richtig Wollhaus unterwegs seid auf der Hauptstrasse auf Wertenstein, dann mindestens noch 15 bis 20 Minuten einplanen. Kommen wir gut ans Ziel.
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1: Wettermässig bei 23 Grad, wo wir jetzt durch den Feuer oben gehen, mit hier und da ein paar Quellwolken, die dazukommen. Heute noch kein Gewitter und auch noch kein nasser Abschnitt im Flachland. Morgen starten wir dann mit um die 14 Grad im Vormittag rein. Mehr Wolken, die dazukommen und gegen Nachmittag kommt es dann regnen und es kommt auch immer mal wieder gewittern. Um die 20 bis 23 Grad.
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1: Freut sind ihr heute an dem Montag mit dabei. Einen guten Feierabend euch. Geniessen's.
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bin Lautus da. Das ist euch für oben am 16. ab 6. Ich habe Freude, sind ihr mit dabei an dem Montag oben. Und ich weiss an dieser Stelle nicht gerade wirklich, ob ihr es auf dem Schirm habt. Aber für das sind wir ja da. Um euch daran zu erinnern. Am 4. Juli ist wieder ein Glücklich-Festival in Luzern. Und musikmässig mit einem super Programm. Unter anderem ist für euch der Tom Gregory auf der Bühne. Fleissige Radio Pilatus-Hörerinnen und Hörer können mit River oder Forget Somebody. Und der sympathische Tom hat für euch einen neuen Song parat. Der heisst How It Was Before. Und dass ihr dann am 4. Juli auch mitsingen könnt, gibt es für euch schon mal den frischen Song. Jetzt hier für euch für oben. How It Was Before. Aktueller Sound von Tom Gregory.

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2: Ich bin Dario Jecker.
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2: Das Parlament in Bern will chinesische Online-Händler wie Temu und Shein in die Pflicht nehmen. Künftig sollen sie Produkte auf den Online-Shops klarer kennzeichnen müssen, wenn diese in der Schweiz nicht verkauft werden dürfen. Zudem sollen Kleinsendungen aus Asien stärker kontrolliert werden. Eine Abgabe auf solche Sendungen soll die Kontrollen finanzieren. Die Anliegen kamen beide aus den Reihen der Mittepartei. Der Schweizer Aktienmarkt hat heute massive Verluste erlitten. Wegen der Eskalation im Irankrieg schloss der Swiss Market Index SMI bei 13.305 Punkten. Das ist ein Minus von 1,75%. Hauptgrund für den Verlust sind die Verwürfnisse der Kriegsparteien im Nahen Osten. Der Ölpreis stieg in der Folge um knapp 7%. Zudem hat der Iran die Menschen im Norden Israels zur Flucht aufgerufen. Falls Israel die libanesische Hauptstadt Beirut tatsächlich angreifen sollte, sollten die Bewohner Nordisraels flüchten, um keinen Schaden zu nehmen. Das ließ das iranische Militär im Staatssender IRIB verlauten. Für den Iran sei der israelische Krieg im Libanon gegen die pro-iranische Hisbollah-Miliz nicht länger hinnehmbar.
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2: Die Schweizer Eishockey-Nazi ist nach dem Silbermedaillengewinn an der Heim-WM von den Fans empfangen worden. Trotzdem, dass man Gold so knapp verpasst hat, bleibe vor allem Stolz von dieser WM übrig, sagt Nazi-Goalie Leonardo Giannoni.
3: Ich glaube, die Schweiz als solches ist zusammengerückt. Ich hätte niemals gedacht, dass wir als unser Volk in einem Stadion plötzlich 10'000 Leute zusammen ein Lied singen. Das hätte ich nicht gedacht.
2: Die Schweizer Eishockey-Nazi kassierte gestern Abend gegen Finnland in der Verlängerung den Treffer, der den Traum von WM-Gold mit einem 0:1 beendete. Keine aktuelle Meldungen von der Strasse. Ich wünsche ganz gute und auch ganz sichere Fahrt.
4: Ja, wenn ihr die Sonnenstore noch braucht heute Abend, dann denken wir einfach daran, dass ihr sie spätestens morgen Morgen reinnehmen, bevor ihr arbeiten oder so. Wir starten morgen mit mehr Wolken im Tag. Es ist zuerst zwar noch trocken, gegen Mittag und Nachmittag kehrt es dann. Es regnet und gewittert im Pilatusland. Das Ganze wird um die 14 Grad am Vormittag und bis zu 23 Grad am Nachmittag.
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2: Diese Themen haben heute Schlagzeilen gemacht. Guten Abend.
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2: Der Schweizer Aktienmarkt hat heute massive Verluste erlitten. Wegen der Eskalation im Irankrieg schloss der Swiss Market Index SMI bei 13.305 Punkten. Das ist ein Minus von 1,75%. Hauptgrund für den Verlust sind Geschehnisse im Nahen Osten. Nach israelischen Angriffen im Libanon will der Iran aus Protest die indirekten Verhandlungen mit den USA einstellen. Das hatte die halbstaatliche Nachrichtenagentur Tasnim am Nachmittag berichtet. Demnach blockiert der Iran die für den Ölhandel wichtige Straße von Hormuz wieder. Der Ölpreis stieg in der Folge um knapp 7%. Zudem hat der Iran die Menschen im Norden Israels zur Flucht aufgerufen. Falls Israel die libanesische Hauptstadt Beirut tatsächlich angreifen sollte, sollten die Bewohner Nordisraels flüchten, um keinen Schaden zu nehmen. Das ließ das iranische Militär im Staatssender IRIB verlauten. Für den Iran sei der israelische Krieg im Libanon gegen die pro-iranische Hisbollah-Miliz nicht länger hinnehmbar. Arbeitnehmer können künftig weniger verdienen als den kantonalen Mindestlohn. Das hat der Nationalrat heute beschlossen. Wenn ein Kanton einen Mindestlohn beschließt, gilt dieser also nicht in jedem Fall. Er kann durch einen tieferen Mindestlohn in einem Gesamtarbeitsvertrag unterboten werden. Dagegen waren die linken Parteien. SP-Co-Präsident Cedric Wermuth sagt, mit der Regelung würden demokratische Entscheide ausgehebelt.
3: Auch in der Version, die uns jetzt vorliegt, des Ständerates, bleibt diese Vorlage, es tut mir leid, ein parlamentarischer Mini-Putsch gegen die verfassungsmäßige Ordnung in diesem Land.
2: Ausgenommen sind die Kantone Neuenburg, Genf, Jura, Tessin und Basel-Stadt, die bereits einen Mindestlohn kennen. Schweizer Spielplätze können mit Blei verseucht sein, das berichtet der Blick. Besonders gefährdet seien Kleinkinder, die auf dem Boden spielen und Erde oder Dreck in den Mund nehmen. Gerade während der Entwicklungsphase ist Blei oft besonders gefährlich, sagte Joëlle Erin, Konsumexpertin bei der Umweltorganisation Greenpeace.
4: Für Kinder hat es mögliche schwere Konsequenzen wie Entwicklungsverzögerungen oder Lernschwierigkeiten oder Selbstverhaltensauffälligkeiten.
2: Wie viele Spielplätze tatsächlich betroffen sind, ist unklar. Gemeinden müssen nun ihre Spielplätze überprüfen und mögliche Verdachtsfälle den Kantonen melden.
5: Ein neuer Ansatz soll Babys vor gefährlichen Hirnhautentzündungen bewahren. Forschende aus Zürich und Basel nutzen Viren aus Abwasser, um schädliche Bakterien gezielt zu bekämpfen, dies bereits im Darm der Mutter. Die Therapie funktioniert ganz ohne den Einsatz von Antibiotika, schreibt die ETH Zürich.
6: Verkehrsmässig seht ihr jederzeit alle aktuellen Meldungen bei uns in der Radio Pilatus App oder auch auf radiopilatus.ch. Wir wünschen euch an dieser Stelle eine gute und eine sichere Fahrt durchs Pilatusland. Habt Sorge! Ja, wettermässig starten wir den Dienstag ein bisschen anders. Zwar mit deutlich mehr Wolken. Es ist zwar am Vormittag noch trocken, gegen Mittag und Nachmittag geht es dann komplett. Heisst, es regnet und gewittert immer mal wieder. Um die 23 Grad dann im Verlauf vom Nachmittag.
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2: Diese Themen haben heute Schlagzeilen gemacht. Guten Abend.
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2: Die Schweizer Eishockey-Nazis nach dem Silbermedaillengewinn an der Heim-WM von den Fans empfangen worden. Trotzdem, dass man Gold so knapp verpasst hat, bleibe vor allem Stolz von dieser WM übrig, sagt Nazi-Goalie Leonardo Genoni.
3: Ich glaube, die Schweiz als solches ist zusammengerückt. Ich hätte niemals gedacht, dass wir als unser Volk im Stadion plötzlich 10'000 Leute zusammen ein Lied singen. Das hätte ich nicht gedacht gehabt.
2: Die Schweizer Eishockey-Nazi kassierte gestern Abend gegen Finnland in der Verlängerung den Treffer, der den Traum von WM-Gold mit einem 0:1 beendete. Arbeitnehmer können künftig weniger verdienen als den kantonalen Mindestlohn. Das hat der Nationalrat heute beschlossen. Wenn ein Kanton einen Mindestlohn beschließt, gilt dieser also nicht in jedem Fall. Er kann durch einen tieferen Mindestlohn in einem Gesamtarbeitsvertrag unterboten werden. Das stärke die Arbeitnehmer- und Geberverbände, die den Mindestlohn im Gesamtarbeitsvertrag aushandeln. Das sagt Mitte-Präsident Philipp Matthias Breggi.
4: Wenn Sie sich auf einen Weg einigen, dann soll diesem Weg Vorrang gegeben werden. Das ist unsere Position. Und wir sind überzeugt, dass wir damit die Sozialpartnerschaft stärken.
2: Ausgenommen sind die Kantone, die bereits einen Mindestlohn kennen. Die Schlussentscheidung im Parlament steht jedoch noch aus. Das Parlament in Bern will chinesische Online-Händler wie Temu und Shein in die Pflicht nehmen. Künftig sollen sie Produkte auf den Online-Shops klarer kennzeichnen müssen, wenn diese in der Schweiz nicht verkauft werden dürfen. Zudem sollen Kleinsendungen aus Asien stärker kontrolliert werden. Eine Abgabe auf solche Sendungen soll die Kontrollen finanzieren. Die Anliegen kamen beide aus den Reihen der Mittepartei. Schweizer Spielplätze könnten mit Blei verseucht sein, das berichtet der Blick. Besonders gefährdet seien Kleinkinder, die auf dem Boden spielen und Erde oder Dreck in den Mund nehmen, sagte Joëlle Herrin, Konsumexpertin bei der Umweltschutzorganisation Greenpeace.
5: Weil sie sind so neugierig für ihr Umfeld, sie sind alles am Berühren und so. Und genau dann sind sie am meisten gefährdet durch Blei und gefährliche Chemikalien.
2: Der verseuchte Boden kann die Hirnentwicklung von Kindern beeinträchtigen, so Herrin. Gemeinden müssen nun ihre Spielplätze überprüfen und mögliche Verdachtsfälle den Kantonen melden. Der Schweizer Detailhandel hat im April etwas mehr umgesetzt als im Vorjahresmonat. Die Umsätze stiegen um 0,6%, wie das Bundesamt für Statistik mitteilt. Für Rückenwind sorgten insbesondere die Tankstellen, deren Erlöse infolge höherer Ölpreise deutlich anzogen.
6: Verkehrsmässig seht ihr jederzeit alle aktuellen Meldungen bei uns in der Radio Pilatus App oder auch auf radiopilatus.ch. Wir wünschen euch an dieser Stelle eine gute und eine sichere Fahrt durchs Pilatusland. Habt Sorge! Ja, wettermässig starten wir den Dienstag ein bisschen anders. Zwar mit deutlich mehr Wolken. Es ist zwar am Vormittag noch trocken, gegen Mittag und Nachmittag geht es dann komplett. Heisst, es regnet und gewittert immer mal wieder. Um die 23 Grad dann im Verlauf vom Nachmittag.
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0: Spielplätze können mit Blei verseucht sein, das berichtet der Blick. Besonders gefährdet seien Kleinkinder, die auf dem Boden spielen und Erde oder Dreck in den Mund nehmen. Gerade während der Entwicklungsphase ist Blei oft besonders gefährlich, sagte Joëlle Erin, Konsumexpertin bei der Umweltorganisation Greenpeace.
1: Für Kinder hat es mögliche schwere Konsequenzen wie Entwicklungsverzögerungen oder Lernschwierigkeiten oder Selbstverhaltensauffälligkeiten.
0: Wie viele Spielplätze tatsächlich betroffen sind, ist unklar. Gemeinden müssen nun ihre Spielplätze überprüfen und mögliche Verdachtsfälle den Kantonen melden.
2: Ein neuer Ansatz soll Babys vor gefährlichen Hirnhautentzündungen bewahren. Forschende aus Zürich und Basel nutzen Viren aus Abwasser, um schädliche Bakterien gezielt zu bekämpfen, dies bereits im Darm der Mutter. Die Therapie funktioniert ganz ohne den Einsatz von Antibiotika, schreibt die ETH Zürich.
3: Verkehrsmässig sehen ihr jederzeit alle aktuellen Meldungen bei uns in der Radio Pilatus App oder auch auf radiopilatus.ch. Wir wünschen euch an dieser Stelle eine gute und eine sichere Fahrt durchs Pilatusland. Habt Sorge! Ja, wettermässig starten wir den Dienstag ein bisschen anders. Zwar mit deutlich mehr Wolken. Es ist zwar am Vormittag noch trocken, gegen Mittag und Nachmittag geht es dann komplett. Heisst, es regnet und gewittert immer mal wieder. Um die 23 Grad dann im Verlauf vom Nachmittag.
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2: Diese Themen haben heute Schlagzeilen gemacht. Guten Abend.
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2: Die Schweizer Eishockey-Nazi ist nach dem Silbermedaillengewinn an der Heim-WM von den Fans empfangen worden. Trotzdem, dass man Gold so knapp verpasst hat, bleibe vor allem Stolz von dieser WM übrig, sagt Nazi-Goalie Leonardo Giannoni.
3: Ich glaube, die Schweiz als solches ist zusammengerückt. Ich hätte niemals gedacht, dass wir als unser Volk in einem Stadion plötzlich 10'000 Leute zusammen ein Lied singen. Das hätte ich nicht gedacht.
2: Die Schweizer Eishockey-Nazi kassierte gestern Abend gegen Finnland in der Verlängerung den Treffer, der den Traum von WM-Gold mit einem 0:1 beendete. Arbeitnehmer können künftig weniger verdienen als den kantonalen Mindestlohn. Das hat der Nationalrat heute beschlossen. Wenn ein Kanton einen Mindestlohn beschließt, gilt dieser also nicht in jedem Fall. Er kann durch einen tieferen Mindestlohn in einem Gesamtarbeitsvertrag unterboten werden. Das stärke die Arbeitnehmer- und Geberverbände, die den Mindestlohn im Gesamtarbeitsvertrag aushandeln. Das sagt Mitte-Präsident Philipp Matthias Breggi.
4: Wenn Sie sich auf einen Weg einigen, dann soll diesem Weg Vorrang gegeben werden. Das ist unsere Position. Und wir sind überzeugt, dass wir damit die Sozialpartnerschaft stärken.
2: Ausgenommen sind die Kantone, die bereits einen Mindestlohn kennen. Die Schlussentscheidung im Parlament steht jedoch noch aus. Das Parlament in Bern will chinesische Online-Händler wie Temu und Shein in die Pflicht nehmen. Künftig sollen sie Produkte auf den Online-Shops klarer kennzeichnen müssen, wenn diese in der Schweiz nicht verkauft werden dürfen. Zudem sollen Kleinsendungen aus Asien stärker kontrolliert werden. Eine Abgabe auf solche Sendungen soll die Kontrollen finanzieren. Die Anliegen kamen beide aus den Reihen der Mittepartei. Schweizer Spielplätze könnten mit Blei verseucht sein, das berichtet der Blick. Besonders gefährdet seien Kleinkinder, die auf dem Boden spielen und Erde oder Dreck in den Mund nehmen, sagte Joëlle Herrin, Konsumexpertin bei der Umweltschutzorganisation Greenpeace.
5: Weil sie sind so neugierig für ihr Umfeld, sie sind alles am Berühren und so. Und genau dann sind sie am meisten gefährdet durch Blei und gefährliche Chemikalien.
2: Der verseuchte Boden kann die Hirnentwicklung von Kindern beeinträchtigen, so Herrin. Gemeinden müssen nun ihre Spielplätze überprüfen und mögliche Verdachtsfälle den Kantonen melden. Der Schweizer Detailhandel hat im April etwas mehr umgesetzt als im Vorjahresmonat. Die Umsätze stiegen um 0,6%, wie das Bundesamt für Statistik mitteilt. Für Rückenwind sorgten insbesondere die Tankstellen, deren Erlöse infolge höherer Ölpreise deutlich anzogen.
6: 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Wir wünschen euch an dieser Stelle eine gute und eine sichere Fahrt durchs Pilatusland. Habt Sorge! Ja, wettermässig starten wir den Dienstag ein bisschen anders. Zwar mit deutlich mehr Wolken. Es ist zwar am Vormittag noch trocken, gegen Mittag und Nachmittag geht es dann komplett. Heisst, es regnet und gewittert immer mal wieder. Um die 23 Grad dann im Verlauf vom Nachmittag.
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